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1: Es kombinieren Dominik Dussek und Elvira Isenring.
0: Heute Hilfe für wen? Teil 1. WAF blickt auf die Aktivitäten eines Thurgauer Konzerns in Afrika.
1: Zuverlässige Umsetzung komplexer landesweiter Lösungen in Afrika. Ein vertrauenswürdiger Partner afrikanischer Regierungen und globaler Entscheidungsträger. Solche Sätze findet man auf der Webseite von Mitrelli, einem Konzern, der sich selbst als Kraft hinter kühnen Visionen in Afrika inszeniert. Übersetzt man diesen Corporate Slang in nüchterne Sprache, heißt das, der Konzern setzt kommerzielle Entwicklungsprojekte in diversen afrikanischen Ländern um, unter anderem in Angola, im Senegal und in Côte d'Ivoire. Und immer, wenn Akteure aus dem globalen Norden Entwicklung in Afrika versprechen, lohnt es sich, genauer hinzuschauen. Das zeigt auch der Politökonom, Autor und Professor Jason Hickel. In seinem Buch «The Divide» geht er den Ursachen der globalen Ungleichheit nach. Dabei macht er deutlich, dass die übliche Entwicklungsrhetorik oft eine Illusion ist. Sie verdeckt die fortdauernde Ausbeutung des globalen Südens durch den globalen Norden. Im Kapitel «From Colonialism to the Coup» geht es darum, wie westliche Mächte in zahlreichen postkolonialen Staaten Putsche unterstützen und Regime installierten, die ihren eigenen Wirtschaftsinteressen dienten. Angola ist eines seiner Beispiele. Er schreibt, in Angola führte sie, gemeint ist die Kolonialmacht Portugal, einen langen Krieg gegen den Unabhängigkeitsführer Agostinho Neto, einen versierten Dichter und engagierten Sozialreformer. Als Neto die USA um Unterstützung im Kampf gegen die portugiesische Kolonialherrschaft bat, lehnten diese ab. Ihnen war der eigene Zugang zum angolanischen Öl unter der Kolonialregierung wichtiger. Als Angola schließlich seine Unabhängigkeit erlangte und Neto Präsident wurde, befürchteten die USA, der entwicklungsorientierte Politiker werde die Ölreserven verstaatlichen. Daher unterstützten sie fortan seinen Gegenspieler, den brutalen Rebellenführer Jonas Savimbi, und schürten damit einen Bürgerkrieg, der bis 2002 andauerte und Angola in Trümmern zurückließ. Der angolanische Bürgerkrieg war zeitweise ein Stellvertreterkrieg des Kalten Krieges. Er dauerte nach dessen Ende als innerangolanischer Machtkampf um politische Kontrolle und Rohstoffe weiter an. Nachhaltige und wirkungsvolle Veränderungen, wie sie Mitrelli verspricht, würden Angola nach Jahrzehnten der Kolonialgeschichte also zweifellos guttun. Es stellt sich nur die Frage, werden diese von multinationalen Konzernen kommen? Wie sehen Mitrellis Entwicklungsprojekte in afrikanischen Ländern tatsächlich aus? Und was hat Mitrelli mit der Schweiz zu tun? Das alles wollte das Recherchekollektiv WAF wissen und hat genauer hingeschaut. Für seine Recherche arbeitete es mit JournalistInnen vor Ort zusammen. Artikel erschienen in der WOZ und auf heidi.news. Silva Lieberherr vom WAF-Rechercheteam ist bei uns zu Gast. Dominik hat mit ihr gesprochen.
0: Silva Lieberherr, ihr habt vom WAF zu dritt recherchiert über einen Konzern, der Mitrelli heißt. Besitzer dieses Konzerns ist ein Mann aus Israel, der heißt Haim Taib. Und er selbst bezeichnet sich jedenfalls heute als Philanthrop, eine beliebte Berufsbezeichnung in gewissen Kreisen. Was ist denn der Hintergrund von dem? Welche menschenfreundliche Aktivitäten hat er schon gemacht und wo ist er jetzt gelandet?
2: Was er in seinem Leben gemacht hat, erzählt er gerne, wie auch über seine philanthropischen Aktivitäten. Er ist 1960 in Jerusalem geboren, in einem genossenschaftlichen Landwirtschaftsprojekt. Und dann später hat er bei der israelischen Armee seinen Militärdienst abgeleistet und ist dann nach Portugal gegangen, um da für ein israelisches Agrarunternehmen zu arbeiten. Und der interessante Teil beginnt jetzt. Taib ist Anfang 30 und er geht nach Angola 1991. Und Angola hat in diesen Jahren einen langen und schlimmen Bürgerkrieg, aber 1991 gibt es einen kurzen, brüchigen Frieden. Und er hat da für die LR-Gruppe gearbeitet. Das ist ein Konsortium auch von israelischen Ex-Militärs. 1992 begann der Krieg wieder und das Geschäft der LR-Gruppe war damals Waffenhandel. Also die LR-Gruppe hat ausrangiertes israelisches Militär-Equipment an die angolanische Regierung damals verkauft. Das handelt es sich zum Beispiel um Helikopter, aber auch um den Bau von Flughäfen, von Luftabwehrsystemen. Also das war damals Taibs Tätigkeitsfeld. Und das war durchaus auch relevant für das Land Angola. Ein angolanischer Funktionär hat später einem Wissenschaftler gesagt, dass die LR-Gruppe damals die angolanische Armee praktisch geleitet habe. Ja, dann als der Krieg vorbei war, hat sich auch Taib andere Tätigkeitsfelder gesucht. 2012 gründete er dann diese Firma, die du erwähnt hast, die Mitrelli-Gruppe. Das ist eine internationale Unternehmensgruppe, die Unternehmen an verschiedensten Orten hat, auch auf den Virgin Islands in der Schweiz, aber vor allem in Afrika aktiv sind, vor allem in Infrastrukturprojekten. Dann, das ist ein wichtiges Thema in Taibs Biografie, hat er dann das Agrarprojekt Aldea Nova gegründet. Mittlerweile ist er ein älterer Herr. Er tritt sehr so adrett auf. Er ist kein Waffenhändler mehr. Er ist Philanthrop und spricht sehr viel darüber. Er ist da sehr öffentlich engagiert. Gleichzeitig stärkt er seinen Einfluss in Angola stetig und auch über Angola hinaus, also zum Beispiel in der Demokratischen Republik Kongo, in der Côte d'Ivoire. Er ist sehr gut vernetzt, man sieht ihn auf Fotos mit Präsidenten und Premierministern. Und soweit wir wissen, lebt er in London.
0: Wir kommen dann natürlich noch dazu, was er genau in diesen Ländern alles macht, welche Projekte das sind. Aber bis heute scheint es mir so zu sein, dass er durchaus gerne auch im Umfeld der israelischen Regierung auftritt, zumindest. Wie eng ist seine Beziehung zur heutigen israelischen Regierung?
2: Ganz genau ist das schwierig zu beziffern. Was wir sagen können, ist, dass er bei den diplomatischen Bemühungen Israels in Afrika zum Teil dabei ist. Also zum Beispiel, als Netanyahu seine zweite Afrikareise hatte, das war 2016, war Taib neben anderen Unternehmern als offizieller Begleiter mit dabei.
0: Und solche Reisen dienen dazu, Wirtschaftsbeziehungen aufzunehmen, oder?
2: Wirtschaftsbeziehungen, aber auch diplomatische Beziehungen, um ja, das Bild Israels und den Einfluss Israels zu stärken. Das ist auch nichts Außergewöhnliches, das machen ja andere Länder auch. Vielleicht ein bisschen außergewöhnlich ist, dass wir haben mit einem Forscher gesprochen, Yotam Gidron heißt er, und arbeitet zu den Beziehungen zwischen Israel und Afrika. Und er hat uns dann erklärt, dass israelischer Einfluss sehr stark über Geschäftsleute geht. Mehr jetzt als vielleicht in anderen Ländern, wo das Außenministerium eine wichtigere diplomatische Rolle spielt. Da hat Taib sicher eine große Nähe zur Regierung, wenn es wirklich um diese Beziehung mit Afrika geht. Er hat auch zum Beispiel vor 4 Jahren einen Galaabend organisiert für israelische und afrikanische Amtsträger, um diese Beziehungen auch zu feiern. Also da ist er sehr stark. Er ist auch in Israel eine prominente Figur. Zum Beispiel letztes Jahr, 2025, wurde er an Israels Unabhängigkeitstag dazu auserwählt, eine Fackel zu entzünden, weil er Brücken baue zu afrikanischen Ländern und eben Israels Ansehen in der Welt stärke. Er arbeitet auch direkt oder mit seiner Stiftung, die heißt Menomadin-Stiftung, mit Israel innenpolitisch zusammen, zum Beispiel bezüglich Sozialpolitik.
0: Und jetzt hat aber diese Firma, die ja wirklich in vielen Ländern mit verschiedenen, zum Teil sehr großen Projekten tätig ist, hat ihren Hauptsitz anscheinend im schönen Frauenfeld, im Kanton Thurgau, was ja irgendwie schon ein bisschen überraschend ist. Wisst ihr, warum er Frauenfeld gewählt hat?
2: Das ist eine sehr gute Frage und ich wüsste die Antwort wirklich auch gerne. Wir haben es versucht herauszufinden, auch mit der Thurgauer Zeitung. Wir haben Expertinnen gefragt und wir wissen es nicht. Warum die Schweiz, das kann man sich zusammenreimen, aber warum Frauenfeld, wissen wir nicht.
0: Und um es vielleicht jetzt dann noch klarzustellen, da in Frauenfeld arbeiten nicht wahnsinnig viele Menschen für diese Firma.
2: Nein, so genau können wir es nicht sagen. Unsere Schätzung ist vielleicht 20, 30 Leute. Man kann das sehen, das Gebäude, wo Mitrelli den Hauptsitz hat. Es ist auch angeschrieben, ist in einem Industriequartier außen an Frauenfeld. Wir haben auch versucht, mit Mitrelli in Kontakt zu kommen, haben ihnen einen großen Fragenkatalog geschickt und haben leider keine Antworten bekommen.
0: Das ist natürlich komisch, weil Sie eben, wie schon gesagt, sehr viele Projekte leiten und eigentlich auch daran interessiert sein müssten, dass diese philanthropischen Projekte bekannt werden. Was sind denn das im Großen gesprochen für Infrastrukturprojekte, die Mitrelli in diversen afrikanischen Ländern da etabliert hat?
2: Mitrelli ist sehr breit aufgestellt. Sie haben große Projekte im Bereich industrielle Landwirtschaft, zum Beispiel Fischfarmen oder so Orsol-Betriebe. Ein anderer großer Bereich ist Wohnungsbau, Stadtentwicklung. Da bauen sie so große Neubausiedlungen. Wasserversorgung ist ein großes Thema. Dann Bildung, auch Berufsbildung, Gesundheitswesen, zum Beispiel Gesundheitszentren und dann auch großflächige Elektrifizierung und im Bereich Technologie, zum Beispiel Telekommunikationssysteme.
0: Das klingt ja jetzt mindestens zum Teil nach wichtigen Themen. Was genau macht es mit REL mit seinen Projekten in diesem Landwirtschaftssektor? Wie versuchen Sie da dem Land wahrscheinlich nach Ihrer Sicht zu helfen? Mit welcher Art von Technologie, mit welchen Projekten?
2: Da gibt es vor allem ein großes Projekt, das ich vorhin schon erwähnt habe, das es sich lohnt, ein bisschen genauer anzuschauen. Das ist dieses Aldea Nova-Projekt in Angola. Und es lohnt sich, das anzuschauen, weil von der Idee her ist auch ihr neueres Projekt in Senegal sehr ähnlich. Und man muss sich vorstellen, dass in diesen Gebieten vorher eine sehr diverse Art kleinbäuerlicher Landwirtschaft vorhanden war. Wobei in diesem Fall von Angola, da war ja eben lange Krieg und da waren natürlich viele dieser Strukturen auch zerstört. Gab es auch schon koloniale Projekte, das heißt, ich will das jetzt auch nicht romantisieren, was da vorher war. Nach dem Bürgerkrieg kam dann diese große Idee von damals noch der LR-Gruppe, für die Taib damals gearbeitet hat, und dem Staat Angola, um so ein riesiges Landwirtschaftsprojekt zu machen. Und eben ihre Idee war dieses israelische Genossenschaftsmodell. Und wie das aussieht, ist, dass es verschiedene Familienbetriebe immer noch sind, die selbstständig produzieren, aber Dienste wie Einkauf, Verkauf, Verarbeitung, das ist gemeinsam organisiert. Und in der Idee dieser Genossenschaftsbetriebe wäre das selbst verwaltet. In diesem Fall jetzt von Aldea Nova wurde das von der LR-Gruppe übernommen. Also war schlussendlich konzerngesteuert, konzernbestimmt. Ein bisschen speziell da war, dass es um demobilisierte Soldaten ging, die in diese kommerzielle Landwirtschaft eingebunden werden sollten. Das Problem war, und das hat Haaretz, also die israelische Zeitung Haaretz, damals 2009 recherchiert, dass auf diesem Land halt auch schon Leute gelebt haben und da vertrieben wurden. Und das zweite und ebenfalls sehr systematische Problem ist, dass die Leute, die dann da begonnen haben zu produzieren, sehr schnell in Schulden kamen, weil alles, was ihnen gegeben wurde, diesen Bauernfamilien, also ihr Land, ihre Produktionsmittel, ihr Vieh, wurde als Darlehen gegeben. Und wenn sie produziert haben und dann das der LR-Gruppe verkauft haben, wurde das mit ihren Schulden verrechnet und am Schluss blieb wenig für sie übrig. Und das zeigt halt sehr gut, dass Metrelli nicht als einzige leider fördert diese kapitalistische Landwirtschaft oft in Sonderwirtschaftszonen. In Senegal ist die Idee einer Sonderwirtschaftszone, das ist typisch. Und diese Idee wird halt gepusht, obwohl viele Bauernorganisationen, zivilgesellschaftliche Gruppen, WissenschaftlerInnen dieses Modell der ländlichen Entwicklung, das von Konzernen gesteuert wird, stark kritisieren, weil immer wieder hat sich gezeigt, dass es halt wie jetzt in diesem Fall zu Landraub führt, dass die KleinbäuerInnen am Schluss verschuldet sind, dass es zu Landkonflikten führt, Umweltverschmutzung und Verschuldung. Und trotzdem wird das gefördert auch zum Beispiel von Entwicklungsakteuren wie der Afrikanischen Entwicklungsbank.
0: Eine dieser Organisationen in Angola spricht auch, dass Bäuerinnen von Metrelli gedroht wird, dass die Menschen eingeschüchtert werden. Was sollen sie tun oder womit werden sie eingeschüchtert, um welche Ziele zu erreichen?
2: Wir haben mit einem Mitglied einer Gruppe gesprochen, Chauvin Schlussidos heißen sie, die halt für die Rechte dieser Bauernfamilien eingestanden sind, die nicht wollten, dass das so wenig blieb für die Familien. Es ging auch um nicht bezahlte Löhne und so weiter. Diese Person hat von diesen Drohungen berichtet, auch in einem anderen Fall. Im Laufe dieser Recherche haben wir gehört, dass Metrelli gedroht hat. Allerdings haben wir das nicht weiterverfolgt und es passiert natürlich nie on the record. Wir können es nicht sicher bestätigen. Was ich aber sagen kann, ist, dass bei solchen großen Projekten, wo es um so viel Macht und Land geht, sind Drohungen üblich, einfach um Kritik zum Verstummen zu bringen und Leute, die sich wehren, die sich international versuchen zu organisieren, zum Beispiel auch das Land zurückbesetzen, zum Schweigen zu bringen. In der Schweiz gibt es ja auch, dann sind sehr juristische Drohungen und in solchen Ländern, wo es so wenig Schutz gibt vor Gewalt, oft auch Gewaltdrohungen. Das klingt dann so, du wirst schon sehen, was wir tun können und so. Ziemlich klassisch.
0: Aber das heißt, offenbar haben für diese Projekte, um das weiter voranzutreiben, haben Leute, die dort gelebt haben, ihr Land aufgeben müssen und haben umsiedeln müssen.
2: Ja, das ist so.
0: Dann im Senegal, du hast schon gesagt, da hat Mitrelli jetzt vor kürzerer Zeit ein ähnlich gelagertes Projekt angefangen und dort ist anscheinend ja sogar so, dass ein Gebiet, das vorher ein Naturschutzgebiet war oder auf jeden Fall im Schutzregister gestanden ist, aus diesem entfernt wurde, damit dieses Projekt durchgeführt werden konnte. Was genau ist da im Senegal passiert und passiert noch?
2: Im Senegal geht es um diesen Wald,

0: ist es so, dass das ein sehr wichtiges Gebiet ist für die HirtInnen, die da ihre Tiere haben. So eine Reservezone auch für Zeiten der Trockenheit und so weiter. Und das bedeutet auch, dass es eine wichtige Pufferzone ist zwischen HirtInnen und ihrem Vieh und KleinbäuerInnen, die da ihre Felder haben. Und als dann die Regierung das bekannt gegeben hat, dass sie diesen Wald auszonen, gab es auch heftige Proteste, vor allem von HirtInnen, die Angst hatten davor, dieses Land zu verlieren, weil ihnen auch keine Alternativen geboten wurden. Interessanterweise haben wir die Sozial- und Umweltverträglichkeitsprüfung dieses Projekts gesehen, die Mitrelli selbst in Auftrag gegeben hat, und da wird es auch erwähnt, wird diese wirtschaftliche Vertreibung als Risiko gesehen, aber halt als managebares Risiko und nicht als etwas, was es zu vermeiden gibt. Was da geplant ist auf dem Gebiet dieses Waldes, das ist eben auch so ein industrielles Landwirtschaftsprojekt, das in seiner Struktur sehr vergleichbar ist mit Aldeia Nova in Angola, das ich vorhin erzählt habe. Es soll also auch eine Sonderwirtschaftszone sein. Das bedeutet, dass da spezielle Gesetze gibt für die Konzerne. Also dass es zum Beispiel andere Steuergesetze gelten, andere Gesetze für den Export und so weiter, um möglichst günstige Bedingungen für eben Agrarkonzerne zu schaffen. Also es geht auch darum, dass es da ein Zentrum gibt, wo dann die Betriebe ihre Produkte hinbringen können. Also es ist diese gleiche Idee der industrialisierten Landwirtschaft. Da wurde sehr viel geplant, aber passiert ist bis jetzt noch fast nichts. Das heißt, es ist alles noch unsicher. Und das ist auch, was im Moment vor Ort ist, Unsicherheit. Die Leute wissen, dass dieses Projekt geplant ist, dass sie das Land wahrscheinlich verlieren werden. Aber sie wissen nicht richtig, wie es weitergeht. Das heißt, wir haben da nah mit einer senegalesischen Journalistin gearbeitet. Die ging vor Ort, hat sich das angeschaut und hat gemerkt, ja, die Tiere sind schon nicht mehr da. Gewisse Felder werden schon nicht mehr bestellt, weil die Leute halt wissen, dass das kommen wird oder vielleicht kommen wird. Was auch immer noch da ist, sind die Hoffnungen der Menschen, dass das Entwicklung bringt. Aber wie ich gesagt habe, man sieht bei so vielen solchen Projekten, dass das halt nicht der Fall ist. Ich glaube, das ist auch typisch, dass dann so ein Projekt kommt und sehr viele Versprechen bringt. Und natürlich ist das sehr attraktiv für die Leute, aber schlussendlich endet das meist in großer Enttäuschung.
1: Ja, und wenn es dort in diesem Fall zum Beispiel diese Versprechungen nicht erfüllt werden, dort irgendwie Stagnation herrscht, wenn man hört, dass in Angola die Bäuerinnen oder die dort arbeiten, zum Teil in Schulden getrieben worden sind, während, wie ich annehme, der Konzern irgendwie eine Art von Gewinn draus zieht, gegen solche Praktiken wird dann in diesen Ländern vorgegangen, irgendwie juristisch? Gibt es da Anzeigen oder wird da irgendwas getan oder wird Bericht erstattet in diesen Ländern über diese Vorgänge?
0: Bericht erstattet wird viel. Gerade in Angola ist Mitrelli ein sehr bekannter Konzern. Wir haben eng gearbeitet mit einem Journalisten aus Angola. Wir konnten das da auch publizieren dann gemeinsam. Und er hat gesagt, ja, Mitrelli ist einer der Konzerne, die dieses Land regieren. Das heißt, es gibt sehr viel Berichterstattung. Ich glaube, in Angola gab es nie wirklich eine Klage oder zumindest keine erfolgreiche. In einem anderen Land aber, wo Mitrelli aktiv ist, in der Côte d'Ivoire, da laufen juristische Verfahren im Moment. Ende April wurde bekannt, dass ein Untersuchungsgericht eine Anklage gegen Mitrelli vor Ort erhoben hat. Da geht es um Vorwürfe von Veruntreuung öffentlicher Gelder und Geldwäsche. Und zwar geht es da darum, dass eine Tochterfirma von Mitrelli einen Auftrag erhalten hat vom Staat, 2020 war das, für Wasserversorgung von Gesundheitseinrichtungen im Umfang von etwa 140 Millionen Franken. Und ein Investigativportal vor Ort, Enquete Media heißen sie, mit ihnen haben wir auch dann gearbeitet, hat sich das angeschaut und bezeichnet dieses ganze Projekt als Friedhof für lokale Unternehmer, weil dann die betroffenen Firmen auf unbezahlten Rechnungen und Drohungen, das ist eben das zweite Beispiel, wo von Drohungen berichtet wurde, auf diesen unbezahlten Rechnungen sitzen blieben.
1: Das heißt, die haben Arbeiten geleistet, für die sie nicht bezahlt worden sind?
0: Ja. Gemäß diesem Enquete Media, diesem Investigativportal, vermuten eben die Ermittler, dass so über internationale Kreditlinien aufgenommene Gelder nicht den tatsächlich vor Ort geleisteten Arbeiten entsprechen, auch wenn es Arbeiten gab, und dass da Gewinne abgezweigt wurden und dass eben die lokalen Unternehmer einerseits zahlen mussten, um die Aufträge zu kriegen, und dann auch nicht richtig bezahlt wurden. Der Chefredaktor, der Direktor von Enquete Media, Taki Buansi, er ist sehr besorgt, weil er sagt, es sind so schwerwiegende Vorwürfe.

0: dürfen und trotzdem passiert so wenig und sagt halt, dass das zeigt, wie viel Einfluss so eine Firma hat.
1: Aber wenn du sagst, diese Firmen mussten zuerst zahlen dafür, dass sie die Aufträge überhaupt bekommen haben, das klingt für mich jetzt auch nicht nach einer sauberen wirtschaftlichen Praxis.
0: Allerdings, deshalb wird ja auch ermittelt. Ich kann sagen, wir haben Hinweise gesehen, dass dem so ist. Es liegt noch kein Urteil vor und es kann auch dazu nicht mehr sagen im Moment. Und dann gibt es ein zweites Land, in dem es Untersuchungen gibt, die mit Rally zu tun haben, und das ist Portugal. Da steht im Zentrum ein Geldwäsche- und Betrugsverfahren, das die portugiesische Sonderstaatsanwaltschaft 2020 gegen einen Chef einer Mitrelli-Tochter und Anwälte eröffnet hat. Und da gab es eine Meldung einer Bank über verdächtige Transaktionen von etwa 40 Millionen Franken auf ein Konto. Und dann wurde da ermittelt, woher dieses Geld kommt. Und das Geld kam eben von einer Mitrelli-Tochter. Dem zugrunde liegt wieder so ein Vertrag zwischen der angolanischen Regierung und Mitrelli, der schon ziemlich alt ist, von 2014, bei dem es um Stadtentwicklung im breiteren Sinn ging. Und da gibt es jetzt einen Verdacht von Kostenaufblähung in Angola und Steuerhinterziehung, Geldwäsche in Portugal. Das ist alles jetzt noch am Laufen. Und ich möchte dazu auch sagen, dass der Mitrelli-CEO, der jetzige, hat klar gesagt, dass Mitrelli damit nichts zu tun hat, sondern dass das eine einzelne Person gewesen sei und dass sie natürlich sofortige Maßnahmen ergriffen hätten, sobald dieser Fall ihnen bekannt wurde.
1: Kann man denn sagen, insgesamt, auch wenn man bedenkt, dass so Projekte da einfach seit mehreren Jahren stillstehen, wie im Senegal, wie du erzählst, wie wirtschaftlich erfolgreich ist denn Mitrelli eigentlich?
0: Das ist bei solchen Projekten tatsächlich immer eine interessante Frage und stellt sich ja auch die Frage, was heißt wirtschaftlich erfolgreich dann? Wenn man jetzt aber ganz klassisch einfach den Gewinn von Mitrelli betrachtet, kann man sagen, wir wissen es nicht. Mitrelli ist nicht an der Börse, wir kennen ihre Geschäftsberichte nicht. Was man sagen kann, ist, mit all seinen Aktivitäten ist Taib sehr reich geworden. Berichten zufolge hat er ein Vermögen von Hunderten von Millionen Franken. Und wenn man sagt, wirtschaftlich erfolgreich, gibt es ja für diese Unternehmen auch andere Wege, Geld zu verdienen, ohne dass das nachher als wirtschaftlicher Erfolg abgebucht wird. Das ist auch typisch für solche Infrastrukturentwicklungsprojekte, dass die Regierungen so sagen, es ist gar nicht so lukrativ, wir machen das ja nur für die Entwicklung und für das Gute. Und trotzdem fließt natürlich Geld. Und das kann man auch bei Aldeia Nova ziemlich gut zeigen, bei diesem Landwirtschaftsprojekt in Angola. Das hat 2003 begonnen und 2008 war das bereits in einer sehr schwierigen finanziellen Lage und die LR-Gruppe, die das damals dann geleitet hat, hat das dem Staat übergeben und das Projekt ging dann 2011 bankrott und der Staat hat es wieder übergeben an einen Konzern, nämlich Mitrelli, also an die gleiche Person, aber an einen anderen Konzern. Dann ab 2019 hat die Regierung Revisionen gemacht des Projekts und die sind auch öffentlich und die zeigen steigende Verluste und Misswirtschaft, aber gleichzeitig zeigen sie auch Zinszahlungen auf ein nie ausbezahltes Darlehen bei einem Unternehmen, das wiederum einer der Gründer dieser LR-Gruppe gehört und zeigen sehr hohe Zahlungen an verschiedene Mitrelli-Töchter. Das heißt, währenddem das Projekt in schwerer finanzieller Schieflage ist, ist doch sehr viel Geld geflossen und war das möglicherweise wirtschaftlich doch lohnenswert für Mitrelli.
1: Wenn man hört, der Geldfluss ist etwas seltsam und kommt mindestens anscheinend nicht den Menschen dort in erster Linie zugute, welchen Nutzen ziehen Regierungen daraus und wie stehen die Regierungen zu Mitrelli-Konzern und zu diesem ganzen Konstrukt?
0: Unserer Analyse zufolge ist der große Grund, warum die Regierungen überhaupt darauf einsteigen und auch der Vorteil für die Regierungen die Finanzierung. Viele dieser Regierungen sind verschuldet, bereits verschuldet. Sie haben Mühe, an Kredite zu kommen. Das ist der Fall stark bei Angola. Auch Senegal ist gerade in einer großen Schuldenkrise. Und gleichzeitig gibt es natürlich einen großen politischen Druck, solche Entwicklungsprojekte zu realisieren. Einerseits von der Bevölkerung, aber andererseits auch von multilateralen Geldgebern zum Beispiel. Das macht jetzt Mitrelli besonders, würde ich sagen. Sie bietet nicht nur eine umfassende Umsetzung des Projektes, von der Planung bis zur Umsetzung, sondern sie bieten eben auch eine Finanzierung. Die liefern sie gleich mit. Die Staaten nehmen also Schulden auf, entweder bei Luminar Finance, das ist eine Bank oder ein Finanzierungsinstitut im Netzwerk Mitrellis oder Taibs, oder sie nehmen einen Kredit bei Banken auf, der von Mitrelli vermittelt wurde. Lumina Finance preist seine Dienstleistungen auch ganz direkt so an, dass es eben darum geht, Regierungen zu helfen, sogenannte Finanzierungslösungen zu finden. Und dieses Modell der Komplettanbieter, das ist attraktiv für die Regierungen. In Angola ist das ganz konkret so, dass der Staat leiht Geld von Luminar Finance und es gibt die Bedingung, dass dieses Geld durch ein vereinfachtes Vergabeverfahren für Aufträge an Metrelli gebraucht werden muss. Das ist kein Geheimnis, das ist auch nichts Illegales. Es machen auch andere Firmen so, aber Metrelli ist da vorne mit dabei. Solche Konstellationen bergen ein großes Risiko für Korruption und staatliche Überschuldung auch, weil der Auftragnehmer, also Metrelli, kann günstig anbieten und kann dann Kostensteigerung überwälzen an die Regierung. Und wie gesagt, der Auftragnehmer verdient, Metrelli verdient, egal ob es am Schluss gelingt, das Projekt oder nicht. Und wenn es aber nicht gelingt, bleibt die Regierung mit den Schulden zurück. Und andererseits, und das hat auch der Journalist, mit dem wir zusammengearbeitet haben in Angola, stark betont, bedeutet es auch, dass der Staat diese ganze Fähigkeit, solche ja für die Gesellschaft relevanten großen Projekte zu planen, diese Fähigkeit lagert er eigentlich aus an Konzerne wie Metrelli. Und das an sich ist sehr problematisch.
2: Wir haben es gehört. Landwirtschaftsprojekte, Stadtentwicklung, Wasserversorgung, Gesundheitswesen und Bildung werden zunehmend ausgelagert. Dabei sichern sie die grundlegenden Lebensbedingungen der Bevölkerung und bilden das Fundament jeder Volkswirtschaft. Gerade deshalb sollten sie in staatlicher oder gemeinschaftlicher Hand liegen. Sie sollten definitiv dem Gemeinwohl dienen, nicht der Gewinnmaximierung von Unternehmen und ihren Aktionärinnen und Aktionären. Viele afrikanische Staaten sind auf externe Lösungsanbieter wie Metrelli angewiesen, weil sie hoch verschuldet sind und kaum an Kredite herankommen. Der Anthropologe David Graeber schreibt in seinem Buch «Schulden die ersten 5000 Jahre»: Es gibt keine bessere Methode, auf Gewalt gegründete Beziehungen zu verteidigen und moralisch zu rechtfertigen, als sie in die Sprache von Schuld zu kleiden. Vor allem, weil es dann sofort den Anschein hat, als sei das Opfer im Unrecht. Durch die Verschuldung wird das Ausbeutungsverhältnis des globalen Südens durch den globalen Norden fortgesetzt. Aber gäbe es für einen Staat nicht andere Lösungen, um eigene Projekte zu finanzieren, als per Kreditaufnahme und Verschuldung, zum Beispiel über höhere Steuereinnahmen? Gemäß Jason Hickel liegt eines der größten Probleme für Länder des globalen Südens in der Steuerflucht. Sie ist für ihn Teil einer globalen Ordnung, die Ungleichheit systematisch reproduziert. Steuereinnahmen für Infrastruktur, Gesundheit und Bildung fehlen, weil Gewinne über Briefkastenfirmen in Steueroasen verschoben werden. Steueroasen, wie bekanntlich auch die Schweiz eine ist. Der Kanton Thurgau liegt im nationalen Vergleich zwar im mittleren bis höheren Bereich, aber hier liegt der Hauptsitz von Metrelli. Ja, warum eigentlich? Weshalb hat sich der Konzern ausgerechnet hier niedergelassen? Und wie weit reichen seine Geschäftstätigkeiten tatsächlich? In der zweiten Folge von «Hilfe für wen? Ein Thurgauer Konzern in Afrika» sprechen wir über das Firmengeflecht hinter Metrelli, über Sicherheitsdienstleistungen und geopolitische Interessen Israels und über die Rolle der Schweiz. Bringt die Niederlassung des Konzerns auch Risiken mit sich? Außerdem fragen wir, welche Alternativen zu diesem doch eher fragwürdigen Entwicklungsmodell denkbar wären. 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
1: Heute Hilfe für wen? Teil 2. Das WAF blickt auf die Aktivitäten eines Thurgauer Konzerns in Afrika.
2: Waffenhändler sind meist charmant mit großen Egos. So beschreibt sie der Autor und ehemalige südafrikanische Politiker Andrew Feinstein. Für sein Standardwerk über den globalen Waffenhandel, The Shadow World, hat er einige von ihnen persönlich getroffen. Als weitere Gemeinsamkeit nennt er fehlende Ethik und Moral. Waffenhändler seien gut vernetzt und treten sehr überzeugend auf, seien letztlich aber vor allem an Profit und Einfluss interessiert. Feinstein beschreibt sie als Akteure einer skrupellosen Schattenwelt, die eng mit Regierungen und Geheimdiensten verflochten sei. Viele dieser Eigenschaften könnte man auch Haim Taib zuschreiben, dem Gründer und Alleinbesitzer von Mitrelli. Der Waffenhandel war der Ausgangspunkt seiner Karriere. Heute ist sein Unternehmen in Bereichen tätig, die weit über Infrastrukturprojekte hinausgehen. Mitrelli agiert an der Schnittstelle von Wirtschaft, Diplomatie und Geopolitik. Es ist kaum zu sagen, wo das eine aufhört und das andere beginnt. In der letzten Folge haben wir gehört, Mitrelli plant und setzt Großprojekte in verschiedenen afrikanischen Ländern um. Aufgaben, die eigentlich in der Verantwortung des Staates liegen sollten. Viele afrikanische Regierungen verfügen jedoch nicht über die dazu benötigten finanziellen Mittel. Das ist das Einfallstor für Konzerne wie Mitrelli. Hohe Schulden, geringe Steuereinnahmen und schwieriger Zugang zu Kapital schaffen ein Umfeld, in dem private Konzerne wie Mitrelli zu unverzichtbaren Partnern werden können. Diese präsentieren sich als Rundum-Sorglos-Paket, als Entwickler, Investoren und Problemlöser und verdienen damit Millionen. Doch wie sieht die Bilanz vor Ort aus? Landraub, Drohungen, Veruntreuung öffentlicher Gelder, Geldwäsche, brachliegende Projekte – die Vorwürfe gegen Mitrelli wiegen schwer. An verschiedenen Orten regt sich Widerstand. Betroffene organisieren sich, teilweise werden auch juristische Schritte eingeleitet. Soweit der Stand der Dinge. Und welche Rolle spielt dabei die Schweiz? Mitrelli hat hier seinen Hauptsitz. Doch die Verbindungen mit der Schweiz gehen über den Standort hinaus. Welche Risiken gehen damit einher? Welche Verantwortung leitet sich davon ab? Silva Lieberherr vom WAF-Recherche-Kollektiv ist bei uns zu Gast. Dominik hat mit ihr gesprochen. Hier die Fortsetzung des Gesprächs.
1: Du hast in der letzten Folge schon erzählt, dass Mitrelli so Komplettlösungen anbietet, also das Projekt und die Finanzierung des Projektes. Es sind auch schon so Worte gefallen wie Tochterunternehmer. Das klingt alles nach einem relativ verzweigten, komplizierten Konstrukt, wie sie bei uns in diversen Folgen schon vorgekommen sind, wenn es um große Konzerne geht. Was für eine Sorte Unternehmen ist denn Mitrelli? Was gehört da alles dazu?
3: Es gibt wie zwei Antworten auf diese Frage. Einerseits die enge Antwort, was ist Mitrelli als Konzern? Sie haben vor allem Tochterunternehmen, die irgendwas mit Infrastruktur zu tun haben, weil in große Infrastrukturprojekte für afrikanische Regierungen, das ist ihr Kerngeschäft. Und da geht es eben um Elektrizität, Städtebau, Telekommunikation, Wasser und so weiter. Und da gibt es ganz viele einzelne Unternehmen, die dafür zuständig sind. Und ich bleibe da ein bisschen schwammig, weil die wechseln auch ständig. Wir haben das am Anfang der Recherche angeschaut und am Schluss wieder. Und da waren es plötzlich viel weniger Töchter. Und das ist auch typisch für solche Unternehmen, dass das halt schnell ändern kann. Die einen sind auf den Virgin Islands in der Schweiz. Das wird ziemlich rumgeschoben. Und dann die breite Antwort auf die Frage ist, das Mitrelli-Netzwerk oder das Netzwerk des Gründers und Besitzers Haim Taib. Und das ist fast interessanter. Die gehören nicht formal zum Konzern Mitrelli. Da gibt es viele Beratungsfirmen. Dann gibt es eben die Finanzierungsfirma, die eine sehr wichtige Rolle hat, Luminar Finance. Dann gibt es aber auch Unternehmen im Bereich Überwachung, Cybersicherheit, Sicherheitsdienstleistungen. Es gibt auch eine große Stiftung, die für diese philanthropischen Aktivitäten von Taib zuständig ist. Das ist ein bisschen das Bild von diesem Konzern und seinem Netzwerk.
1: Und das heißt, diesem Netzwerk zugehörigen Sicherheitsfirmen, von denen du gerade sprichst, die bieten dann auch in Staaten wie zum Beispiel jetzt Angola oder in afrikanischen Staaten Lösungen für Sicherheitstechnologie oder Überwachungstechnologie an?
3: Ja, am Anfang habe ich erzählt, wie Taib seine Karriere in Afrika als Waffenhändler begann. Wir haben keine Beweise mehr dafür gefunden, dass er jetzt noch direkt in Waffenkäufe involviert ist. Es gibt aber viele Hinweise, dass es da immer noch eine gewisse Nähe gibt. Es gibt zum Beispiel die Firma New Cognito. Die war eine Mitrelli-Tochter, ist jetzt keine Mitrelli-Tochter mehr, aber immer noch in diesem Netzwerk von Taib. Die ist in der Sicherheitstechnologie aktiv, ist eine Cybersicherheitsfirma und beliefert afrikanische Regierungen. Und vielleicht fast wichtiger ist eine Firma namens HLSI. Die gehört auch nicht direkt zu Mitrelli, aber mehrere Quellen zeigen eine Verbindung und zeigen eben, dass HLSI wie ein Verbindungsknoten zwischen der zivilen und der militärischen Aktivitäten von Mitrelli-Netzwerk ist. Konkret haben wir folgende Überlappungen gefunden. In Nigeria gab es ein großes nigerianisches Regierungsprogramm gegen Piraterie für maritime Sicherheit. Da ging es um einen Auftrag von etwa 190 Millionen Franken und der ging eben an diese Firma HSLI. Da ging es um Überwachungsausrüstung und Sicherheitshardware, Ausbildung. Und ein ehemaliger israelischer Offizier amtete bei HSLI als Entwicklungsdirektor und gleichzeitig war er auch Manager bei Mitrelli zur gleichen Zeit. Und Ähnliches sehen wir in Haiti. Da gab es einen Grenzüberwachungsvertrag zwischen HLSI und dem Wirtschaftsministerium und die Dame, die das unterzeichnet hat, diesen Vertrag über Überwachung der Grenzen und so weiter, war auch gleichzeitig Manager bei Mitrelli. Man sieht also, es sind die gleichen Personen, die gleichen Namen, aber es sind dann andere Briefköpfe, die genutzt werden, je nachdem. Und trotzdem sieht man, dass sich die Grenze zwischen ziviler Entwicklung und Sicherheitsdienstleistungen, dass die verwischt werden.
1: Und besonders philanthropisch hören Sie diese Aktivitäten auch nicht an. Das Ganze klingt also allein von den Verbindungen, die man da erst mühsam herausfinden muss, ziemlich dubios. Wir haben darüber gesprochen, dass nicht ganz klar ist, wie viel Gewinn welches Projekt genau macht, dass das schwer zu beurteilen ist. Und dann jetzt erzählst du noch, dass es ja gar nicht nur um den afrikanischen Kontinent geht, sondern auch um Haiti zum Beispiel. Was würdest du denn insgesamt sagen, sind denn die Ziele von Haim Taib mit all seinen Aktivitäten auf dem afrikanischen Kontinent und in anderen finanzschwachen Ländern?
3: Unserer Analyse nach geht es natürlich um Profit. Es ist ein Unternehmen und es geht sicher auch um Philanthropie. Worum es aber auch geht, und zwar sehr explizit, ist um Einfluss und Einfluss auch im Interesse Israels. Und Taib sagt das sehr offen. Er positioniert sich ganz explizit geopolitisch in seiner ganzen Arbeit und seinem Wirken. So hat er 2024 beispielsweise einen Think Tank gegründet zu israelisch-afrikanischen Beziehungen. Dieses Institut, wie Sie es nennen, definiert selbst, dass ihre Aufgabe oder ihre Mission ist, Israels diplomatische, wirtschaftliche und technologische Beziehungen zu afrikanischen Ländern zu vertiefen und Israels strategische Interessen auf dem Kontinent voranzutreiben. Taib spricht, wie gesagt, gern darüber. Der Jerusalem Post hat er erklärt beispielsweise, dass diese Zusammenarbeit ja im Interesse beider Seiten sei. Afrika profitiere, aber gleichzeitig sei es eine von Israels größten Herausforderungen. Und ich zitiere hier, die Unterstützung von afrikanischen Ländern in der UNO zu gewinnen. Also Taib sagt sehr klar, dass es ihm darum geht, mit einem großen Teil seines Wirkens auf dem Kontinent. Man kann vielleicht über Mitrelli hinaus sagen, dass das typisch ist für Israel und für Israel eine große Bedeutung hat. Die Beziehungen zu afrikanischen Staaten waren schon historisch immer von dieser Palästina-Frage natürlich bestimmt und gleichzeitig aber auch ging es um diplomatische Unterstützung, um wirtschaftliche Zusammenarbeit. Und afrikanische Regierungen hatten oft eine pragmatische Position und haben einerseits palästinensische Rechte verteidigt und haben aber andererseits auch versucht, pragmatische Beziehungen aufrechtzuerhalten und das ging eben gut über Firmen und über Geschäftsleute und deshalb wurden die auch so wichtige diplomatische Akteure. Und auch über Mitrelli hinaus kann man sagen, dass diese Kombination aus landwirtschaftlichen Investitionen und Diplomatie eben sehr typisch ist für israelische Agrarunternehmen im Speziellen. Da basieren wir uns stark auf einem Bericht der auf Landwirtschaft spezialisierten Organisation Grain. Die haben einen Bericht geschrieben, der heißt Israelische Agrardiplomatie und der zeigt, wie diese Firmen sehr oft eng mit Militär und auch mit Sicherheitsdienstleistern und mit der politischen Elite in Israel verbunden sind. Sie nennen das einen militärisch-landwirtschaftlichen Komplex. Und wie dann die Geschäfte in der Landwirtschaft einhergehen mit dem Kauf israelischer Technologien und immer wieder auch Waffentechnologie, Überwachungstechnologie. Wir haben das noch nachverfolgt nach diesem Bericht und haben ein Inventar gemacht von mehr als 40 israelisch verknüpften Agrar-, Bewässerungs-, Ernährungssicherheitsprojekten in über 15 afrikanischen Ländern. Und man sieht diese Muster immer wieder. Es ist auch nicht nur in Afrika, sondern ein globales Muster. Man sieht solche Deals, und Grain hat das belegt, auch in Aserbaidschan, den Philippinen, Vietnam.
1: Du hast gesagt, das ist besonders im Fall von Israel, sind diese Aktivitäten so verknüpft. Aber man kennt natürlich auch die Strategie von China, die in afrikanischen Staaten sehr viel investieren, was sicher auch damit zu tun hat, dass sie dort gerne mehr Einfluss gewinnen würden. Würdest du sagen, ist diese Strategie im Bereich von internationalen Wirtschaftshilfeprojekten oder wie man das groß überschreiben will, dass es eine typische Strategie ist für reichere Staaten?
3: Dass alles miteinander verknüpft ist natürlich und dass es da immer um Macht und geopolitische Einflussnahme und Profit und so gleichzeitig geht, das ist gar nichts, das jetzt bei Israel besonders wäre, das will ich überhaupt nicht sagen. Das Besondere ist, dass Israel beispielsweise auch weniger Ressourcen hat als jetzt zum Beispiel China oder Frankreich, um eben diese Bemühungen voranzutreiben und sicher ein kompliziertes Feld vorfindet in Afrika wegen Palästina. Und diese Mischung macht eben diese Geschäftsleute besonders wichtig im Vergleich zum Außenministerium.
1: Gut, kommen wir jetzt wieder nach Frauenfeld, beziehungsweise in die Schweiz. In Frauenfeld hat Mitrele seinen Hauptsitz, wie wir in der ersten Folge gehört haben. Ein Satz steht bei euch in diesem Artikel. Das Unternehmen Mitrele profitiert vom guten Ruf der Schweiz, schreibt ihr. Inwiefern profitiert es von diesem Ruf?
3: Ja, das kommt aus einem Gespräch mit einem kritischen Journalisten in Angola, mit dem wir gearbeitet haben. Ich war auch ein bisschen erstaunt, dass die Schweiz doch immer noch einen guten Ruf hat. Und wir haben dann ein Interview gelesen, das er mit Taib geführt hat, das ist nicht veröffentlicht, wo Taib das so vorbringt: Wir sind in der Schweiz, wir müssen uns an die Regeln halten, wir können nicht irgendwas tun. Und konkret kann das Unternehmen so auch von der Schweizer Exportrisikoversicherung profitieren und das hilft diesem Finanzierungsmodell von Mitrele.
1: Diese SERF, diese Schweizerische Exportrisikoversicherung, das ist ihre Aufgabe, man hört sie schon im Namen, sich um internationale Geschäfte zu kümmern und dabei zu helfen, insbesondere anscheinend bei Projekten in Ländern, die als politisch instabil betrachtet werden. Was genau sind denn die Kriterien, damit diese SERF einem Unternehmen sozusagen ein bisschen unter die Arme greift? Offenbar tut sie auch bei der Firma eines israelischen Staatsbürgers, wo in der Schweiz nur sehr wenige Menschen für diese Firma arbeiten.
3: Sehr interessante Frage, vor allem weil das gesetzliche Ziel der SERF ist die Schaffung und Sicherung von Arbeitsplätzen in der Schweiz. Gleichzeitig gibt es aber keine Mindestanzahl von Beschäftigten. Also die SERF fördert KMUs und KMUs sind Unternehmen mit weniger als 250 Beschäftigten. Da fällt also Mitrele darunter. Es gibt auch keine Mindestanzahl von Auftragswert zum Beispiel. Und das einzige Kriterium, das es gibt, ist, dass der Schweizer Wertschöpfungsanteil in diesem versicherten Vertrag mindestens 20% betragen muss.
1: Und wer stellt diesen Wertschöpfungsanteil fest?
3: Das wissen wir auch nicht. Konkret haben wir gemäß unserer Analyse Bedenken, ob das bei Mitrele der Fall ist, weil Mitrele selbst auch immer wieder sagt, dass sie vor allem in Afrika arbeiten, vor allem Leute in Afrika beschäftigen. Transparenz ist auch ein schwieriges Thema bei SERF. Sie schieben Geschäftsgeheimnisse vor und es ist sehr schwierig, da Informationen zu kriegen.
1: Schön, dass das Wort von den KMUs, die doch das Rückgrat der Schweizer Wirtschaft bilden, kriegt da irgendwie eine ganz andere Färbung, wenn man das jetzt so hört. Wie genau sieht denn jetzt die Hilfe aus, die SERF an solche Unternehmen leistet? Gibt ihnen Geld oder wie funktioniert das?
3: Was SERF macht, ist, dass sie die finanziellen Risiken einer solchen Exporttransaktion versichern. Zum Beispiel bei großen Infrastrukturprojekten möchte also eine Firma einen Auftrag einer afrikanischen Regierung bekommen, um für Städtebau, zum Beispiel Wohnungsbau. Und dafür braucht die Regierung natürlich Kapital, damit sie die Schweizer Firma dafür überhaupt bezahlen kann. Dieses Kapital ist jetzt aber schwierig für die afrikanische Regierung zu erhalten, weil vielleicht das Risiko der Zahlungsunfähigkeit besteht oder das Risiko, dass die Regierung wechselt und das nicht mehr bezahlen will. Das heißt, die Bank, die dieser Regierung Geld geben wollen würde, braucht eine Sicherheit für diesen Kredit. Und hier kommt SERF ins Spiel. SERF versichert die Bank, die der ausländischen Regierung oder eben dem Käufer Geld leiht. Das heißt, SERF verspricht, dass sie die Bank entschädigt, wenn diese afrikanische Regierung zum Beispiel aus kommerziellen Gründen, aus politischen Gründen das nicht mehr zahlen kann. Die Garantie von SERF macht überhaupt diese Finanzierung erst möglich. Sonst würde die Bank sagen, das lohnt sich nicht, die Risiken sind zu hoch und diese Garantie ermöglicht eben diese Transaktion. Und was es auch bedeutet, ist, dass das Projekt starten kann, bevor die Regierung dieses Geld tatsächlich hat oder zahlt. Und wenn das Land am Schluss nicht zahlt, übernimmt SERF, aber das Land ist dann verschuldet bei der SERF. Das heißt also, dieses Modell führt oft zu mehr Verschuldung und es unterstützt natürlich eher große Industrieprojekte, es führt zu mehr Staatsverschuldung und zu einer ganz speziellen Form von Entwicklung.
1: Das heißt, das ist mal das Risiko, das für diese Staaten in Afrika zum Beispiel besteht. Wie ist denn das mit dem Risiko der Schweiz? Geht der Bund da durch diese Versicherungsleistung ein finanzielles Risiko ein? Das Geld des Bundes, wird das unter Umständen eingesetzt, um Fehler von oder Misswirtschaft von Mitrelli zu kompensieren?
3: Ja, der Bund geht ein finanzielles Risiko ein, auch im Zusammenhang mit Mitrelli oder mit allen Projekten der SERF. Allerdings erst in der zweiten Reihe. Wie es funktioniert, ist also, wenn jetzt eine Regierung nicht zahlen kann, dann übernimmt natürlich die SERF und bezahlt mal die Bank und die Firma, wen auch immer sie versichert hat. Und dann versucht sie zuerst, dieses Geld zurückzukriegen von der Regierung. Manchmal ist das möglich. Wenn das nicht möglich ist, dann trägt die SERF den unmittelbaren Verlust. Also die SERF ist gesetzlich verpflichtet, so zu wirtschaften, dass sie dieses Risiko mit ihren Versicherungsprämien, den natürlich die Firmen bezahlen, ausgleichen kann. Nun ist sie aber auch eine öffentlich-rechtliche Anstalt des Bundes und der Bundesrat legt auch die maximale Volumina dieser Versicherungsverpflichtungen fest und ist auch verpflichtet, der SERF bei Bedarf marktübliche Darlehen zu gewähren. Das heißt, letztendlich ist die öffentliche Hand exponiert und wenn es jetzt so wäre, dass eine besonders risikoreiche Situation eintreten würde, dann müsste sie einspringen. Dieses Risiko wächst. Im April diesen Jahres hat der Bundesrat das maximale Volumen erhöht von 14 auf 16 Milliarden, weil die SERF das braucht, sehr aktiv ist. Und es gibt auch eine Teilrevision des SERF-Gesetzes, die jetzt ansteht. Und da geht es darum, den Zugang zur Versicherung zu beschleunigen und der SERF mehr Flexibilität zu gewähren. Gemäß unserer Analyse, und das zeigen diese Beispiele auch, kann das auch sehr gefährlich sein, weil natürlich die Prüfungen solcher Projekte bezüglich Korruption, Menschenrechte und so weiter brauchen sehr viel Ressourcen und viel Zeit. Und da ist die Frage, ob das wirklich dann noch genug berücksichtigt wird.
1: Genau das fragt man sich ja vielleicht als erstes, wenn die SERF da sozusagen da als Versicherungsgeber einspringt. Welche Möglichkeiten der Kontrolle hat sie denn bei diesen Projekten, zum Beispiel von Mitrelli, die sie da mit diesem Versicherungsversprechen unterstützt?
3: Ja, die Hebel sind vertraglicher Natur. Natürlich kann sie einfach entscheiden, wollen wir das überhaupt unterstützen, versichern oder nicht. In krassen Fällen kann sie die Zahlung verweigern, Rückzahlung einfordern, aber vor allem kann sie Umwelt- und Sozialverträglichkeitsprüfungen anordnen, Menschenrechtsprüfungen. Sie verlangt auch Antikorruptionserklärungen, das sind allerdings vor allem Selbstdeklarationen. Bei Fällen mit höherem Risiko, und dieser Mitrelli-Fall in Senegal zum Beispiel war so eines, gibt es eine vertiefte Sorgfaltsprüfung, da werden auch unabhängige Experten beauftragt, die zu machen. Aber das Problem sind diese unabhängigen Experten, weil sie verlassen sich für diese Consultants, für diese Experten halt auf den Exporteur. Also die Firma, die diese Versicherung möchte, beauftragt dann Consultants, diese Prüfungen durchzuführen. Und natürlich haben diese Beratungsfirmen ein Interesse daran, solche Aufträge wieder zu bekommen und sind darum in einem Interessenskonflikt. Dazu kommt, dass wir gesehen haben in unserer Recherche, dass die SERF ein paar Mal bezüglich Mitrelli Warnsignale verpasst hat oder ignoriert hat, das wissen wir nicht. Im Verwaltungsrat von SERF sitzt nur eine Person, der man gemäß Lebenslauf zutrauen könnte, Risiken jenseits finanzieller Risiken überhaupt zu verstehen. Und das zeigt, dass diese Art von Prüfung der Projekten, die eben übers Finanzielle hinausgeht, die kommt ziemlich zu kurz.
1: Was meinst du mit diesem Zutrauen, weil sie welchen Hintergrund hat, diese Person?
3: Eine Person ist von gewerkschaftlicher Seite und da hoffe ich natürlich, dass diese Person das einbringt.
1: Die SERF hat auch schon Warnsignale übersehen, aber sie hat auch schon tatsächlich Projekte von Mitrelli, der sie mal Unterstützung zugesichert hat, dieses Projekt von der Liste der unterstützten Projekte gestrichen. Was ist denn der Ruf, den Mitrelli jetzt bei der SERF genießt? Kann man das sagen?
3: Das können wir leider nicht sagen, das wüsste ich natürlich gerne. Das ist so, das Projekt in Senegal, dieses landwirtschaftliche Großprojekt, war auf der Liste der versicherten Projekte bei der SERF und wurde dann da gestrichen. Wir gehen davon aus, dass dies geschah, weil Senegals Risikoprofil sich verändert hat. Das hat sich verschlechtert. Senegal ist in einer großen Schuldenkrise. Die jetzige Regierung hat eine große versteckte Schuldenlast der Vorgängerregierung aufgedeckt. Das heißt, das hat mit einem Schlag die Einschätzung geändert. SERF hat auch ihre Einschätzung geändert. Möglicherweise ist das der Grund für die Streichung des Mitrelli-Projekts. SERF hat das aber nicht bestätigt. Und SERF versichert Mitrelli weiterhin, im Moment in einem Umfang von 168 Millionen Franken, in Senegal auch und Angola. Und während dieser ganzen Recherche haben wir versucht herauszufinden, es ist uns aber nicht gelungen, inwiefern SERF diese ganze Unternehmensgeschichte, aber auch das ganze Netzwerk von Mitrelli, die Korruptionsvorwürfe, die laufenden Verfahren, dieses Projekt in Angola beispielsweise, inwiefern sie das geprüft haben, zu was für einem Schluss sie kamen, was da für Sorgfaltspflichten gab,
1: das wissen wir nicht. Das ist nicht einsehbar, die müssen Nein. das nicht für die Öffentlichkeit dokumentieren.
3: Wir sind dran, aber im Moment ist es nicht einsehbar. Ja.
1: Und was könnte denn jetzt passieren, wenn man feststellt, zum Beispiel, hier wurde ein Konzern, wo man schon weiß, dass sie verschiedentlich mindestens höchst fragwürdige Projekte machen, dass Projekte zum Stillstand gekommen sind, dass das alles nicht wahnsinnig reibungslos läuft. Wenn jetzt die SERF wegen zu wenig Prüfung zum Beispiel so ein Projekt oder so ein Unternehmen unterstützt, kann der Bund etwas machen? Kann man da irgendwelche juristischen Schritte einleiten? Kann man der SERF befehlen, von Bundesseite Projekte von manchen Konzernen nicht mehr zu unterstützen?
3: Ja, die SERF wird schon beaufsichtigt vom Bundesrat. Der Bund hat auch Möglichkeiten, die SERF zur Verantwortung zu ziehen, falls sie ihre Sorgfaltsprüfung als unzureichend anschauen. Der Bundesrat kann zum Beispiel Überprüfungen fordern, Korrekturmaßnahmen fordern, dann die eidgenössische Finanzkontrolle kann die Leistung der SERF untersuchen. Aber rechtliche Schritte gegen Verwaltungsrat oder Geschäftsleitungsmitglieder geht nur, wenn es eine Pflichtverletzung mit einem nachweisbaren finanziellen Schaden gibt. Die Hürden für so eine erfolgreiche Schadenersatzklage sind sehr, sehr hoch. Mangelhafte Sorgfaltsprüfung jetzt bezüglich Menschenrechte und so weiter würde eher zu politischen Konsequenzen führen.
1: Jetzt vielleicht zum Schluss, nachdem wir da viel gehört haben darüber, wie Mitrelli funktioniert, ist denn so ein Konstrukt wie Mitrelli mit diesen Finanzleistungen, mit diesen Verbindungen zu Überwachungstechnologiekonzernen in allen möglichen Bereichen, ist das repräsentativ für einen Teil von Unternehmen, die jetzt so Projekte, die im weiteren Sinn unter Entwicklungshilfe laufen, betreiben in Afrika und anderswo?
3: Ich glaube, es ist beides. Mitrelli ist ein spezieller Konzern, er ist damit sicher nicht alleine, aber es gibt schon Dinge, die sehr speziell sind. Zum Beispiel diese Finanzierung, die sie gleich mitliefern und nicht nur indirekt, sondern auch direkt mit ihren eigenen Finanzierungsinstituten. Andere Dinge sind sehr typisch. Diese großen Konzernstrukturen mit wechselnden Tochterfirmen in Steuerparadiesen, wo man nicht so genau weiß, welche Tochterfirma für was ist. Der Fakt, dass es nicht nur in Anführungszeichen um Profit geht, sondern auch um Macht, um Einflussnahme, um geopolitische Fragen, das ist sicher typisch. Und auch die Zusammenarbeit und die Nähe natürlich zu Eliten vor Ort und in den Herkunftsländern. Etwas anderes, das typisch ist, denke ich, sind diese großen Entwicklungsversprechen. Also, dass sie nicht nur sagen, ja, wir machen halt Business, sondern wir machen das, um Afrika zu entwickeln, um Afrika weiterzubringen und so weiter. Das ist sehr typisch. und etwas, was immer wieder kommt, was diese Konzerne alle sagen und was sich bestenfalls als leere Versprechen erweist, wenn es nicht eben Enteignung zum Beispiel der Leute bedeutet oder Drohungen, nicht bezahlte Rechnungen und so weiter. Das ist auch, um auf die SERF zurückzukommen, ein Problem der SERF, weil natürlich fördert sie vor allem solche konzerngetriebene Entwicklungsprojekte, die am Schluss nicht funktionieren, weil sie halt schon so designt sind, dass es um Geld geht, dass es um Abschöpfung geht. Das war für uns auch sehr interessant zu sehen, dass gerade diese Fragen vor Ort sehr heftig diskutiert wurden. Wir haben eng zusammengearbeitet mit Leuten vor Ort in Senegal, in Angola. Da ging es immer wieder um diese Frage, was ist das für eine Entwicklung, wer profitiert davon?
1: Und könntest du vielleicht noch sagen, wie könnte denn ein Gegenmodell aussehen, dass Landwirtschaft in zum Beispiel Angola, in Senegal und so weiter tatsächlich helfen würde?
3: Ich glaube, da bräuchte es Änderungen in ganz vielen Bereichen. Einerseits komme ich wieder auf diese Finanzierung zurück. Natürlich braucht es Geld, es braucht Ressourcen und es bräuchte ein System, in dem für gute Projekte, die eben von den Leuten kommen, genügend Geld da ist. Es müssten öffentliche Finanzierungen sein, solidarische, gemeinschaftliche Finanzierungen, sodass es eben nicht schon von Anfang an so designt ist, dass am Schluss eine Bank, ein Konzern den Gewinn abschöpft und das auch Gewinn geben muss. Da gibt es Ideen, da gibt es Initiativen. Und das Zweite ist natürlich die Landwirtschaft selbst, wo so viele so gescheiterte Großprojekte eben schon gezeigt haben, dass das nicht funktioniert, diese kapitalistische Landwirtschaft, diese Kommerzialisierung mit Pestiziden, mit Konzernen und so weiter. Und die Lösung in der Landwirtschaft ist Agrarökologie. Da gibt es wahnsinnig gute Techniken, die Leute wenden das schon an, tauschen sich aus, das funktioniert. Und da gibt es auf diesem ganzen Kontinent so viele, so gute Initiativen.
2: Arme Länder brauchen keine Almosen, sie brauchen Gerechtigkeit. Das ist ein Satz des Politökonomen, Autors und Professors Jason Hickel. Er forscht zu globaler Ungleichheit, ökologischer Ökonomie und nachhaltigen Wirtschaftsmodellen. Für Hickel braucht es keine wohltätigen Gesten, sondern strukturelle Veränderungen, um globale wirtschaftliche Gerechtigkeit herzustellen. Dazu gehört an erster Stelle ein Schuldenerlass, die Abschreibung der unbezahlbaren, historisch gewachsenen Schulden der Länder des globalen Südens. Dazu gehören auch faire Löhne und fairer Handel, etwa durch einen globalen Mindestlohn und das Recht armer Länder, ihre eigenen Industrien mit Zöllen und Subventionen zu schützen, so wie es die reichen Länder selbst über Jahrhunderte hinweg getan haben und immer noch tun. Und dazu gehört Steuergerechtigkeit. Steueroasen abschaffen, illegale Kapitalflüsse stoppen, globale Mindeststeuersätze für Unternehmen durchsetzen. Die 2024 eingeführte OECD-Mindeststeuer von 15% greift viel zu kurz. All das würde einen Konzern wie Mitrelli als vermeintlich unverzichtbaren Partner überflüssig machen. Wenn vor allem ein Konzern aus dem globalen Norden von sogenannten Entwicklungsprojekten profitiert und diese vor Ort in erster Linie soziale und ökologische Katastrophen verursachen, läuft die Entwicklung definitiv in die falsche Richtung. Die Schweiz könnte im Sinne ihres guten Rufs, den sie offenbar noch immer genießt, mehr Verantwortung übernehmen. Dass sie das nicht freiwillig tut, liegt nahe. Umso wichtiger ist es, dass Medien wie das WAF-Recherche-Kollektiv genauer hinschauen und, wie in diesem Fall, mehr Transparenz einfordern. Und dann muss nur noch daran gearbeitet werden, dass solche Geschichten und Forderungen auch wirklich Konsequenzen haben. 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
5: Wir begrüßen euch sommerlich zur August-Sendung vom Happy Radio. Lorenzo, was dürfen sich die Hörer freuen?
4: In der Sendung geht es um den Sommer. Daniela und Anthony reden über ihre Lieblingsmomente. Und jetzt kommen wir zu der Abkühlung. Annabelle hat Eiskunstläuferin Silja Horber interviewt.
5: Dann hören wir noch ein Interview mit Roland Heim. Er ist Musiker, er ist ehemaliger Politiker.
4: In einem Beitrag geht es um etwas, das man muss machen muss. Was der Mauri beim Stiftung Orte zum Leben gemacht hat, verrate ich jetzt noch nicht.
1: In der August-Sendung gibt es noch ganz viel sommerliche Musik. Wir hören als erstes von Umberto Dozzi Gloria.
5: Oh, Dozzi, ich stelle mich gerade so vor, am Strand zu liegen.

0: Jetzt gehört ihr ein Interview, das ich gemacht habe im Frühling. Und zwar habe ich mit der Silja Haber geredet. Sie ist Eiskunstläuferin mit der Swiss Ice Skating. Viel Spass beim Zuhören. Stell dich mal bitte vor.
1: Hallo miteinander. Mein Name ist Silja. Silja Haber. Ich danke vielmals für die Einladung. Ich war ganz überrascht, als ich da die Anfrage bekommen habe. Merci vielmals. Und ich freue mich auf das Gespräch.
0: Wie ist es dazu gekommen, dass du 2002 aufs Eis dich getraut hast?
1: Das war eigentlich schon ein relativ langer Kampf, weil ich wollte eigentlich schon im 97 aufs Eis. Nach einer Geburtstagsparty von meiner Kollegin, die Eiskunstlauf gemacht hat, auf der Kunsteisbahn Dolder in Zürich, dieser grossen Kunsteisbahn, die draussen ist, ganz in der Nähe vom Wald. Und ich hatte dort eine Geburtstagsparty, durfte aber nicht gehen, weil ich eine Zerebralparese hatte. Und habe erst mit 3 angefangen zu laufen und meine Mutter hat gefunden, ja, du darfst an die Geburtstagsparty gehen, aber also ganz, ganz sicher nicht aufs Eis. Und dann habe ich halt einfach nicht dürfen und habe im Restaurant dann gewartet auf die anderen und meinen Kopf so ans Fenster geklebt, so, ich will auch aufs Eis. Und dann nach ganz langem Überlegen und auch warten, hat dann nachher meine Mutter entschieden, dass ich zusammen mit meiner Schwester in der Sportferien 2002 während der Olympiade in Salt Lake City, also gleicher Zeitraum, den Ferienkurs nicht zu Flims auf dem Eis mit meiner Schwester zusammen. Und wir haben dann noch die Lehrerin gefragt, ob das überhaupt geht, wenn jemand die Zerebralparese hat. Und sie hat dann gesagt, ja, wir probieren es jetzt mal. Meine Schwester war ja dabei. Dann war meine Mutter beruhigt. Das war ihr ganz wichtig.
0: Wie ist es dazu gekommen, dass du an Meisterschaften mitmachst?
1: Ich bin ein Eismädchen, würde ich sagen. Ich bin 5 Minuten weg vom Dolder aufgewachsen. Also von der Kunsteisbahn. Und habe gedacht, ja, also, ich weiss, ich habe einen Special-Effekt, aber ich will trotzdem versuchen, Eiskunstlauf zu machen, koste es mich, was es wolle. Und da sieht man eben den Kampfgeist. Und meine Mutter hat dann immer so gefunden, eigentlich passt es mir nicht, weil du läufst eigentlich nicht so gut und schwimmen wäre doch einfacher. Und dann habe ich immer Eiskunstlauf geschaut, jeden Wettbewerb, und was gibt international von der Elite ab 2002. Ich vergleiche mich nicht mit unseren 2 besten Eiskunstläufer der Schweiz, die wir haben. Aber sie sind meine Vorbilder. Und also Sarah Meyer und Stéphane Lambiel, also das sind die ersten, oder nein, die zweiten grossen Schweizer Eiskunstläufer, genau von dieser Generation. Und ich habe dann einfach gefunden, ich habe das immer angeschaut und gefunden, oh, das ist so schön. Aber ich hätte nie gedacht, dass ich irgendwann einmal Wettkämpfe fahren werde. Ich wollte einfach immer Eislauf machen und das war mir das Wichtige. Und dann irgendwann habe ich erfahren, dass Österreich und Deutschland Eiskunstlauf im Rahmen von Special Olympics haben. Und weil ich schon bei Special Olympics dabei bin, als Fußballerin und manchmal auch Leichtathletin, habe ich gewusst, ja, wieso hat die Schweiz das nicht, wenn es so gute Schweizer Eiskunstläufer gibt, wie jetzt auch Kimi Röpan und Lukas Pritschki sind. Warum dürfen die Menschen mit Behinderung nicht aufs Eis? Warum macht das Special Olympics nicht? Und dann habe ich angefangen, Fragen, E-Mails zu schreiben. Und dann ist es halt wieder ein bisschen gegangen. sehr lang gegangen, bis ich dann durfte starten in Turin. Letztes Jahr, im März.
0: Bei welchem Eiskunstlaufverein bist du dabei und warum?
1: Ich bin Mitglied vom Eiskunstlaufverein Heuriet Zürich. Eislaufclub Heuriet Zürich heisst der. Genau. Ich habe, weil Special Olympics mir 2014 gesagt hat, ja, Silja, es gibt keinen Eiskunstlauf in der Schweiz im Rahmen von Special Olympics, habe ich, du musst irgendwie selber schauen, ob du kannst aufs Eis, habe ich gewusst, ich muss selber einen Club finden, der mich aufnimmt. Und nach langem Suchen und ganz, ganz viel, okay, ich will es jetzt wirklich nochmal wissen, ich will wirklich richtig Eiskunstlauf machen und nicht nur in den Ferien oder wenn ich nicht mehr in der Lehre bin, sondern richtig, dann muss ich einen Stadtzürcher Club haben, der mich aufnimmt. Und das Heuriet hat dann am 23. Oktober 2019 wirklich Ja gesagt, dass sie mich als Mitglied aufnehmen. Und das war für mich einer der grössten Glückstage in meinem Leben bis jetzt. Weil Eiskunstlauf einfach mein Herz hat.
0: Machst du wieder mal an einer Special Olympic Worlds Wintergame mit?
1: Das musst du dann die Verantwortlichen fragen, ob ich wieder starten darf. Ich hoffe es. Es ist so, du wirst gewählt, du weißt nicht, ob du starten darfst. Es gibt dann immer ein Team, das ausgewählt wird von den Mitarbeitern von Special Olympics. Und dann wirst du nachher gewählt, wenn du an den National Games von Special Olympics, der Winter National Games, teilgenommen hast. Bist du in diesem Pott rein und kannst gewählt werden. Wir schauen dann, wie gewählt wird, das weiss ich noch nicht.
0: Wie oft trainierst du in der Woche?
1: Es kommt darauf an, im Sommer zweimal auf dem Eis. Und weil ich noch andere Sportarten habe, habe ich dann noch zweimal kein Eis. Und im Winter ist es sicher dreimal Eis und dann noch auf Eis und Workout. Das ist ganz wichtig für das Eis, sonst schaffst du es nämlich nicht.
0: Bist du schon als Kind auf dem Eis gesehen oder erst als Erwachsene?
1: Ja, im 2002 bin ich auf dem Eis gesehen, da bin ich 10 gewesen. Aber natürlich noch nicht so sicher. Dort konnte ich mit meiner Schwester ja im Club, also in diesem Ferienkurs zu Flims, teilnehmen. Und das habe ich dann auch immer gemacht in der Sportferien und Weihnachtsferien bis im Jahr 2006. Und in der ersten Klasse, das ist vielleicht noch wichtig, in der ersten Primarklasse in der Stadt Zürich und an einem Tag gehen einfach alle Schulklassen aufs Eis. Statt Turnunterricht in der Halle. Im Winter hast du dann einmal Eis. Im Jahr. Und dann hat meine Lehrerin gefragt, will Silja auch mitkommen? Und meine Mutter so, ja, sie will ja eigentlich schon lange. Das ist im Jahr

0: wertvoll ist und wenn ihr einen Traum habt, dann probiert den dort, wo ihr seid, an dem Ort, wo ihr seid, irgendwie zu verwirklichen. Du musst nicht Champion werden von irgendetwas, aber wenn du es schaffst, für dein Herz dein Ziel zu erreichen, deinen Traum zu erreichen, dann bist du schon weit gekommen und vor allem auch glücklich. Und das ist das Ziel.
1: Im 2029 sind die Winter Olympic Games in der Schweiz. Kannst du noch mehr darüber sagen?
0: Genau. Das ist eigentlich ein mega grosser Pluspunkt. Die Special Olympics World Winter Games schaffen es vor den richtigen Olympischen Spielen. Die Olympischen Spiele von uns Menschen mit einen Special Effekt in die Schweiz zu holen, eigentlich zu uns heim. Und darum ist das ein riesen Applaus wert, würde ich sagen. Und das ist ein riesig grosses Highlight für uns Sportler, wenn wir dürfen daheim starten. Das ist immer so, für alle. Wenn du darfst daheim starten, ist es, glaube ich, das Größte. Egal, dann ist es gleich, ob du gewinnst oder verlierst. Das ist sowieso meistens egal. Jeder will gewinnen und das ist klar, aber das Wichtige ist ja, dass du mitmachen kannst. Und das ist das, was Special Olympics auch will verkörpern, dass es jeder so wertvoll ist, dass er mitmachen soll und darf mit den Fähigkeiten, die er und sie haben. Und dass jetzt die Winter Games in der Schweiz stattfinden, ist für mich noch ein grösseres Herz, würde ich sagen. Weil Wintersport für mich ganz wichtig ist, weil der Eiskunstlauf hat einen riesen Stellenwert bei mir und ich bin unglücklich, dass wir es geschafft haben, dass Eiskunstlauf existiert jetzt in der Schweiz bei Special Olympics Switzerland. Und was auch noch eine riesen Überraschung war für mich und auch eine grosse Freude ist, dass ich angefragt worden bin, Silja, möchtest du uns unterstützen auf dem Weg Richtung Special Olympics Winter World Games 2029 in Chur? Und dann hatte ich Zeit, zu überlegen, auch ob mir das nicht zu viel ist und so. Und ich dachte, ja, aber das ist eine einmalige Chance. Und wenn ich schon gefragt werde, dann darf ich, glaube ich, auch Ja sagen. Mir ist immer wichtig, dass ich nicht irgendjemand anderem, wo das unbedingt schon den grossen Traum hat, dann denen nicht den Platz wegnehme. Und das muss ich eben lernen, dass ich auch mal sagen darf, ja, ich mache das gerne, ich nehme die Rolle gerne ein. Und habe auch Freude, dass ich darf im Vorstand sein von der Winter World Games 2029 in der Schweiz. Das ist ein grosses Geschenk.
1: Dankeschön fürs Interview.
0: Danke euch.
2: Jetzt kommen wir. Da war Mama Mia. Das gefällt mir einfach gut.

rekapitulieren Leute nicht vom Kanal K. Und ich werde jetzt euch ein bisschen etwas erzählen von der Sommerferien 2026. Ich bin mit den Siemi-Kleidötigen bin ich im Lachs gewesen, im Lager. Mir hat dort am meisten gefallen, das grosse Bett, das Einzelzimmer, mit der Hand können auskommen, ohne Krach. Wir konnten laufen, das hat mir gefallen. Ich konnte dort die Lachs anschauen, auf Lims, auf Chur. Ich hatte Waffeln mit Drohnensorbe, das hat mir gefallen, das Lädeli. Einer ist eben im Flims und einer ist im Lachs. Ich habe mir einen Mandolo gekauft, Farbstifte und einen Schlüsselanhänger. Und nachher bin ich wieder heimgekommen von der Ferien. Und gestern hatte ich mein größtes Highlight auf der heiteren Schlagermusik hören, da oben geniessen und gut essen. Und das war es jetzt von meinen Sommerferienbeiträgen. Und ich bin noch 51 geworden in den Ferien. Mit ein bisschen Schlagermusik. Ich habe neue Kleider bekommen. Mit Geschenken, Musik und gut Schienen und Geld. Am Geld hatte ich am meisten Freude gehabt und an den guten Schienen. Und mir geht es wirklich gut. Ich habe mich nicht beklagen. Das war jetzt mein Beitrag von der Sommerferien 2026 von der Daniela Leuterin. Und ich gebe jetzt zu

0: bei Dendoni Sommer heisst für mich eher ein bisschen chill, Ferienstimmung. Die Leute sind ja in der Ferien. Ich erzähle euch jetzt etwas vom noch nicht ganz vergangenen Sommer. Ich habe mit der Costa Toscana bin ich hingefahren, Spanien, Frankreich, mein Heimatland, Italien. Ich habe viel Vanille gegessen. Ich bin erstaunt, dass dort, wo jetzt die WM war, dass dort Laura Pausini drunter gestanden ist. Hat mich auch so gewaltig erstaunt, dass die dort etwas zu suchen hat.
1: Ma sapevo che era una bugia. 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
0: Ich mag es in der Spanier gönnen, dass sie gewonnen haben, aber natürlich hätte ich lieber Italien auf dem Platz gehabt, aber du, man kann nicht alles haben.
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0: Aber vielleicht in zwei Jahren wieder sind wir dann wieder an der Europameisterschaft. Das war es von meinem Sommertag 2026.
3: Jetzt hören wir noch Sommermusik, und zwar von Thomas Hegner.

0: Jetzt kommt das Interview von Lorenzo mit Mauri, wo der Zivildienst bei der Stiftung Ortes am Leben geleistet hat.
1: Stell du dich vor.
2: Hallo Lorenzo, ich bin der Mauri, ich bin 31 und wohne in Lenzburg. Beziehungsweise Staufen, aber ich sage dann Lenzburg, weil nicht alle Staufen so gut kennen. Und ich mache jetzt zum vierten Mal, also im vierten Jahr, Zivildienst bei Orte zum Leben. Genau, so ein bisschen zu meiner Person. Ich habe mega, mega gerne Musik, ich habe mega gerne Konzerte, ich gehe gerne viele Konzerte, auch ins Ausland ab und zu, Konzerte schauen. Genau, das so zu mir.
1: Welche Zivilarbeit hat dir am besten gefallen?
2: Es ist schwierig zu sagen, weil es gibt verschiedene. Es war alles ein bisschen anders gewesen. Ich habe ja schon im Flughafengefängnis 7 Monate lang den Zivildienst gemacht. Ich habe einen Monat im Altersheim in der Aktivierung den Zivildienst gemacht. Und jetzt bin ich ja 4 Jahre hintereinander im Zivildienst gewesen bei Orte zum Leben. Und ich muss sagen, so. Alles war ein bisschen spannend auf eine andere Art und Weise. Ich kann wie nicht sagen, das und das habe ich am liebsten gemacht. Muss aber sagen, ich bin jetzt auch 4 Jahre hintereinander bei Orte zum Leben gewesen, weil es natürlich dort dann auch gut gelaufen ist, weil ich auch eine Verbindung zu euch aufgebaut habe und die Zeit gerne mit euch verbringe.
1: Dein Traumjob?
2: Also mein Traumjob, wenn ich mir das wirklich könnte aussuchen und auch dementsprechend talentiert werden, wäre ich wahrscheinlich ein Sänger und ein Performer. Genau, dann würde ich Konzerte geben, überall auf der Welt, ich würde umreisen. Ja.
1: Was ist dein Beruf?
2: Mein Beruf ist Banker, ich arbeite auf der Bank. Ich tue Kunden beraten. Ich mache mit den Kunden Hypotheken, Anlagen und so weiter, Beratungen.
1: Welchen Ausflug vom Ultrail hat dir am besten gefallen?
2: Der Ausflug, der mir am besten gefallen hat, ist der Besuch in der Schokoladenfabrik. Wo wir gemacht haben. Genau.
1: Was sind deine Hobbys?
2: Ich tue gerne Musik hören, ich gehe gerne an Konzerte, ich tue gerne essen und trinken mit Freunden, ich treffe gerne Freunde und vor allem verbringe auch viel Zeit mit der Familie. Und was ich auch gerne mache, ich mache Yoga bei 42 Grad. Genau, also das sind 90 Minuten Yoga in einem beheizten Raum in Zürich, wo man dann einfach wirklich Yoga macht und mega schwitzt. Und es ist warm und man ist dehnbarer, weil es ja so heiß ist dort drinnen. Das mache ich auch sehr gerne.
1: Was hast du bei den anderen zwei Ziviljobs gemacht?
2: Ich war im Flughafengefängnis ein Betreuer gewesen. Also ich habe dort in der Ausschaffungshaft gearbeitet. Also es waren Leute, die zum Beispiel das Asylgesuch nicht bewilligt worden ist oder die zum Beispiel Daten hatten, dass sie dann ausgeschafft worden sind. Und sie haben dort gewartet vor der Ausschaffung. Und dort konnte ich sie betreuen. Ich habe zum Beispiel auch Übersetzungen gemacht von eben Briefen, die die Anwälte geschrieben haben. Ich habe sie auch unterstützt eben bei der Bürokratie. Oder manchmal auch Spiele mit ihnen gemacht und so weiter. Also ich war einfach dort auch für sie. Und habe auch das Team, also von den Betreuern, von den Aufsehern unterstützt. Und dann beim Altersheim, wo ich den Zivildienst gemacht habe, dort ist es so gewesen, dort bin ich bei der Aktivierung auch tätig gewesen, also habe bei der Aktivierung unterstützt. Also die Aktivierung, das sind so zum Beispiel Spiele oder Turnen oder Musiktherapie, die man machen mit den Bewohnenden von dort, mit den Bewohnern. Und das Dritte, das, was ich jetzt 4 Jahre hintereinander gemacht habe, das ist euch betreuen, also für euch da sein. Bei der Stiftung OZL, also mit euch auch Ausflüge machen, mit euch zusammen kochen, einfach die Zeit mit euch verbringen. Genau, das war meine Zivilkarriere bis jetzt. Und heute ist schon mein letzter Tag für das Jahr und dann nächstes Jahr habe ich noch einen Monat, den ich muss machen muss. Und dann bin ich dann endgültig fertig mit dem Zivildienst.
1: Wieso hast du nicht das Militär gemacht?
2: In Zivildienst geht man, wenn man das Militär nicht mit dem eigenen Gewissen kann vereinbaren kann. Dann darf man sich für den Zivildienst entscheiden. Man muss dann aber auch länger also mehr Tage leisten im Zivildienst, als man im Militär leistet, weil man muss es so ein bisschen wie beweisen, oder, dass man wirklich ein Gewissenskonflikt hat. Ich selber glaube nicht wirklich an bewaffnete Konflikte. Und es gibt auch sehr viele Leute, oder, die denken, oder die sagen, die verschiedene Gründe haben, die nicht könnten auch jemanden töten, wenn sie müssten. Oder nicht möchten mit Waffen arbeiten. Eben, das ist immer sehr, sehr persönlich, oder? Was jetzt wirklich ein Gewissenskonflikt ist und was nicht. Aber bei mir war es vor allem eben, gewesen, dass ich nicht daran glaube. Das hat einen Gewissenskonflikt auch ausgelöst in mir. Und ich habe im Zivildienst auch immer eine sehr sinnvolle Arbeit gesehen, die ich dann auch dort leisten
1: darf. Könntest du für immer im UZL arbeiten?
2: Also für immer hoffe ich nicht, dass ich muss arbeiten muss. Ich hoffe, dass ich irgendwann auch pensioniert werde. Ich könnte mir vorstellen, beim UZL zu arbeiten, aber nicht 100%. Also ich könnte mir zum Beispiel vorstellen, dass ich 2 Tage bei UZL würde arbeiten und die restlichen Tage zum Beispiel auf der Bank würde arbeiten oder so. Also so eine Mischrechnung. Aber wenn ich jetzt 5 Tage lang, also 100%, ich bewundere mega die das machen können. Aber ich glaube, für mich wäre das zu viel.
1: Danke fürs Interview.
2: Und wie hast du unsere Zeit gefunden, Lorenzo?
1: Sehr gut.
2: Hat es dir auch gefallen?
1: Ja.
2: Cool. Was war dein Lieblingsausflug, den wir gemacht haben?
1: Ich kann es nicht entscheiden.
2: Nicht? Ist alles gleich schön gewesen?
1: Ja.
2: Also, schön.
1: Okay.
2: Cool, dann sehen wir uns hoffentlich nächstes Jahr wieder, gell? Also, ich wünsche mir Bring Your Love von der Madonna mit der Sabrina Carpenter, die neue Single aus dem neuen Album Confessions 2.
1: Ich wollte wissen, wieso hast du das genommen?
2: Weil es im Moment ein mega Ohrwurm ist von mir. Und weil ich es einfach heute den ganzen Tag gehört habe praktisch. Das hören wir es noch einmal. Sabrina.

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1: Ich bin Daniela Leuterig von Happy Radio, von Kanal K. Und ich sage jetzt noch meine Musik, die ich gehört habe in den Ferien. Mir hat gestern gefallen das Regenbogenlied von Kerstin Ott und das andere Lied von der Rockbox, wo es eine richtige, fetzige Musik ist. Das hat mir gestern mega gut gefallen. Das hören wir jetzt gerade nochmal und viel Spass!

0: Annabelle hat das Interview geführt mit dem Roland Heim. Das hören wir jetzt. Er ist Musiker und früher war er Politiker. Das ist ein sehr schwieriger Beruf. Viel Spass!
1: Stell dich bitte dem Radio vor.
2: Also, mein Name ist Roland Heim. Ich bin 71. Bin gelehrter oder ausgebildeter Handelslehrer, also Lehrer für Wirtschaft und Recht, an der Kantonsschule Solothurn und nachher noch 8 Jahre als Regierungsrat im Kanton Solothurn tätig war, bis zur Pensionierung vor 5 Jahren.
1: Hast du die Lieder auf der CD selber geschrieben?
2: Jawohl, ich habe schon während der Studienzeiten, habe ich natürlich beeinflusst dann noch von Manni Matter, der dann noch gelebt hat, habe ich so für mich ein bisschen von Liedli machen und dann haben wir in Solothurn ein Kleintheater gegründet. Da waren einige Kollegen und auch meine älteren Brüder dabei gewesen. Und dann hat es auch etwas gebraucht, damit wir etwas können vorführen konnten. Und dann haben wir selber auch Lieder geschrieben und seit dann, 1974, habe ich eigentlich mein erstes Lied geschrieben.
1: Hast du schon Auftritte gehabt mit deinen Liedern?
2: Ja. Haufen, einfach so im privaten Kreis oder nachher auch so im Kleintheater. Und 2-3 Mal hatte ich das Glück, dass ich in Solothurn im Kofmel auftreten. Das ist vielleicht noch vielen bekannt, auch außerhalb von Solothurn. Und etwa am Ende 2 Kabarett üben, wo so verschiedene Kabarettisten auftreten sind.
1: Ich habe dich auf Fotos gesehen mit einer Gitarre. Wie lange spielst du schon Gitarre?
2: Ich habe etwa 1972, 1973 von Gitarre spielen. Und dann konnte ich dann die ersten 3 Griffe können, 1974, und dann konnte ich dann auch von Lieder machen. Aber ich habe es selber beigebracht und also ich würde jetzt sagen, ich kann nicht so gut Gitarre spielen. Einfach meine Lieder kann ich gut begleiten, aber das reicht.
1: Wie ist es dazu gekommen, dass du deine CD im Jahr 2015 im Radio vorgestellt hast?
2: Also 2015 ist darum, weil ich eigentlich zu meinem 40. Geburtstag im Sinn hatte, eine CD zu machen. Oder früher hat man noch von Platten geredet und dann der CD. Und es hat es einfach nie gegeben. Und dann zum 50. hat es auch nicht gegeben. Und dann hat meine Frau, meine Kinder gesagt, so, und jetzt zum 60. machst du das. Und dann war das eigentlich das Ziel gewesen. Und das war 2015 gewesen, zu meinem 60. Geburtstag, konnte ich dann diese CD rausbringen.
1: Kann man heute noch deine CDs kaufen?
2: Ich weiss es nicht einmal, ob man sie noch kaufen kann. Möglich ist es, glaube ich. Man kann es auf jeden Fall runterladen. Irgendwo, wie heisst es, Spotify und iTunes oder so. Ja. Und im Radio kommt es etwa zwischen. Nachtexpress ist etwa schon gekommen.
1: Wie ist es dazu gekommen, dass du Mitglied im Tambourenverein Solothurn bist?
2: Ja, das ist eigentlich noch ein anderes Standbein, das ich heute noch pflege. Ich bin als kleiner Giel schon bin ich immer fasziniert von den Tambouren. Wir haben in Solothurn eine sehr schöne Fasnacht, wo die Tambouren immer auch auftreten. Und schon als kleiner Knopf bin ich abends nach dem Umzug heim und habe auf einer Kartonschachtel mit 2 abgesackten Besenstühlen habe ich da drauf rumgedrummelt. Und dann habe ich dann irgendwann, wann ist das gewesen, oder bin ich etwa 16 gewesen, bin ich dann nachher gefragt in Tambourenverein, ob ich lernen drummeln. Und seitdem drumle ich immer. Und jetzt bin ich in der alten Garten vom Tambourenverein Solothurn.
1: Machst du immer noch mit als Mutterläufer?
2: Ja, auch das. Aber nicht mehr, ich laufe nicht mehr, also springe nicht mehr, sondern ich tue jetzt seit etwa 6 oder 7 Jahren walken. Aber die gleiche Strecke brauche ich einfach doppelt so lang als vorher mit dem Springen. Oder 2,5 Mal so lang wie vorher im Springen.
1: Was machst du heute noch so im Leben?
2: Also jetzt bin ich mal daheim wieder ein bisschen, in der Familie. Wir haben 3 Enkel. Wobei jetzt die beiden älteren Enkel, die sind eigentlich schon erwachsen. Die kommen aber doch immer etwa noch 1-2 Mal auf Besuch so im Monat. Und dann haben wir noch ein Nachzüglerli, ein 3 Jahre altes Enkelmädchen. Und das kommt fast alle Woche mal auf Besuch. Und dann habe ich daneben noch einen Hund. Meine Frau und ich, die mit dem Hund noch arbeiten. Alle Woche gehen wir noch in die Hundeschule. Und dann gehe ich alle Tage mit dem Hund 1,5 Stunden laufen im Wald. Jetzt sind sie allein für eine Schlucht, weil sonst kann man fast nie mehr. Es ist so heiss, oder, im Moment.
1: Du darfst dir noch ein Lied wünschen?
2: Wenn ich mir ein Lied wünschen dürfte, dann würde ich gerne ein Lied wünschen von Mani Matter. Das ist halt einfach immer noch unerreichter Künstler in dem Genre, wo ich daheim bin. Und von Mani Matter, da gibt es natürlich viel Gute, aber der Wilhelm Tell.
1: Dankeschön für das Interview und für die Zeit.
2: Ja, das ist gern geschehen. Ich wünsche euch alles Gute und weiterhin viel Erfolg mit eurem Radio.

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1: Anis wünscht sich das Lied von der Black Sindahu. Das Lied heisst «Me There», weil sie das gerne zum Träumen hat. Es ist ein gutes Sommerlied.

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1: Das ist Samstagabend auf Kanal K. Herzlich willkommen zu einer weiteren Ausgabe von unserem Live-Magazin. Und ein lieber Gruß wie immer an meine Kolleginnen und Kollegen vom Schneidresseur-Laffrig, die du vorher gehört hast in den letzten zwei Stunden in französischer Sprache. Ja, heute am Abend wird es sehr nachdenklich und ruhig und auch sehr viel Neoklassik spielt da eine Rolle. Ich habe nämlich die Musikerin für euch live aufgenommen.
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1: Lori Torres, eine Sängerin, eine Musikerin, die am Klavier und am Synthesizer arbeitet, aber auch Schlagzeug spielt und viele Studioerfahrung hat. Sie ist am 7. Februar in der Villa Boveri in Baden zu hören gewesen, und zwar am One of a Million Festival. Und ein Mitschnitt von dem Konzert in zwei Teile, so gegen die halbe der erste Teil und in der zweiten Stunde der zweite Teil. Und das Ganze garniere ich mit einem Haufen neuen Sounds. Neu Indie und aber auch Neoklassik, Ambient Sounds. Da ist jetzt Lori Torres. So tönt sie auf dem Album Feu Foyant. Mein Name ist DJ Leo. Playlist Leo Swiss Radio auf Instagram und Facebook.

Das war Laurie Torres mit «Feu Fuyant». Das ist ein Ausschnitt ab ihrer EP, die 2024 rausgekommen ist und sehr deutlich zeigt, was sie so wirklich musikalisch macht. Sie verbindet halt wirklich das klassische Pianospiel mit elektronischen Spielereien. Gerade vorweg, in Baden hat sie die Elektronik weggelassen und das Konzert nur am Flügel gespielt, in der Villa Boveri. Aber was heisst da «nur»? Das Publikum war begeistert. Wir werden es nachher später hören. Und für die, Laurie Torres sei das dann auch ein spezieller und sehr einmaliger Abend gewesen, weil normalerweise fühlt sie sich ohne die Elektronik ein bisschen unsicher. Ich glaube, die Unsicherheit ist dann aber aufgrund der tollen Publikumsreaktionen auch bei ihr irgendwann schnell verflogen. Playlists übrigens zum heutigen Abend, die findest du auf Leo Swiss Radio, Instagram und Facebook. Mein Name DJ Leo und ich habe euch versprochen, ich bringe jetzt auch eine Haufen Musik mit, so ein bisschen im Umfeld oder wo einfach sehr gut zu der Laurie Torres passt. Sehr viel auch neue Sounds, zum Beispiel von der Pagan Folkband Brisinga. Auch sie haben das melancholische, die klassischen Elemente in ihrem Sound drin, zum Beispiel im neuen Album und daraus der Titel Potions.

Aus Nordrhein-Westfalen kommt die Band Brisinga, eine Mystik-Folkband oder Pagan-Folkband, wie man dem sagt. 2014 haben die angefangen zu musizieren. Es ist vor allem die Band rund um die Fabiane Kirschke. Sie spielt Drehleier, Leier, Flöten und Gesang. Und der Fanny Herbst ist an der Harfe, am Bodran, an der Trommel und am Gesang. Und rundum haben sie natürlich weitere Musikerinnen geschaut. Ihre Musik verbindet Folk aus verschiedenen Ländern, das hat man sehr gehört, mit sehr modernen Einflüssen auch. Minimal Music ist zum Beispiel etwas Wichtiges, Popmusik zum Teil klingt an dem neuen Album an und die Inhalte gehen, wie so oft bei diesen Mystic-Folk-Bands, rund um Sagen, um Mythen. Es geht um Natur, es geht aber auch um nordische Kultur und archetypische Themen. Das ist ein Ausschnitt ab dem neuen Album «Rat», wo erst gerade rausgekommen ist. Und da sind die Hauptthemen, so ein bisschen die Jahreszeiten, Zyklen, die Natur und es geht auch um starke Frauenfiguren. Und von diesen FrauenmusikerInnen vor allem haben wir sehr viele Leute am Abend rund auch um Glory Torres, wo dann ungefähr in 20 Minuten einen ersten Ausschnitt aus ihrem Konzert aus der Villa Boveri in Baden-Kirch vom One of a Million Festival.

Das war neue Musik aus Österreich, und zwar von Joe the Man and the Music, eine Band, respektive eine Musikerin, die ich diese Woche auch in der Sendung Indie-Block in der New Music Radio Show habe vorgestellt und die ich absolut fantastisch finde, das ganze Wochenende ihres Album gelost habe. Es ist die Musik von der Johanna Gussmack. Sie kommt aus der Steiermark, eigentlich ein Solo-Projekt von ihr. Sie hat Design studiert in Graz und hat seit ihrem 6. Lebensjahr immer schon Instrument gespielt, angefangen mit klassischen Instrumenten, Violine, Klarinette und später die E-Gitarre. Und man hört natürlich, dass sie sehr viele verschiedene Einflüsse hat. Und Joni Mitchell, Carole King oder Adrienne Lenker sind die Vorbilder von Joe the Man, the Music. Und jetzt hat sie ein neues Album rausgebracht. Soft Skin heisst das, wo so zwischen all diesen verschiedenen Welten pendelt musikalisch. Es hat neoklassische Einflüsse, es hat sehr viel Singer-Songwriter-Sound und man hat es ja gehört, am Schluss packt sie dann einmal die E-Gitarre raus und dann geht sie wirklich so richtig Indie. Tja, und wenn wir von der Laurie Torres schwätzen heute Abend und die dann auch live in Session hören, mit ihrer elektronischen Musik zum Teil oder der Verbindung zwischen klassischem Piano, Neoklassik und Elektronik, dann werfen wir doch auch noch einen Blick aufs New Yorker Label Project Records. Das bringt seit Jahren regelmäßig elektronische Sounds raus, zum Teil auch ein bisschen Darkwave, geht manchmal auch so in den Ambient-Bereich rein, auch recht

Musik aus dem Jahr 1986, die neu aufgelegt worden ist, 40 Jahre später von der Band The Arms of Someone New. Das ist eine US-amerikanische Musikgruppe, ein Duo, das in Illinois ist gegründet worden. Steve Jones und Mel Eberle sind da dahinter gewesen. Und wieso passen die sehr gut in die heutige Sendung inne? Rund um Laurie Torres, musikalisch sind sie natürlich ein bisschen so ein Post-Punk verwurzelt, ein bisschen in einem anderen Stil, aber wie auch Laurie Torres haben sie elektronische Musik mit herkömmlichen Instrumenten vermischt, eher im Dark Wave, Ethereal Rock und New Wave verwurzelt oder im Post-Punk, wie man dem heute auch sagt. Und auch sie haben einfache Synthesizer und Drumcomputer genutzt, haben mit diesen Sounds erzeugt, jetzt in dem Song Hollywood zum Beispiel haben wir es gehört, eher so ein bisschen der Beat ist ab dem Computer gekommen. Love, Power

and Justice ist 1986 rausgekommen und 40 Jahre später jetzt vom Label Project Records neu aufgelegt worden, auch ein bisschen remastered fürs digitale Zeitalter. Und ich finde das immer wieder spannend, wie viele Bands also es doch gibt, grosse, grosse Kisten an Sounds, die man einfach schlichtweg vergessen hat oder gar nie richtig gehört hat. The Arms of Someone New, Jamir, jetzt zum ersten Mal aufgeploppt, nachdem das veröffentlicht worden ist. Und bleiben wir doch gerade bei so einer wegweisenden und vor allem auch alte Band, wo die Musik neu ist rausgekommen und wo auch im Elektronikbereich ist tätig. Tja, vor allem im Fall von Portion Control, nur im Elektronikbereich. Und dort sind sie sogar sehr, sehr innovativ gewesen. Von ihnen ist ein Album rausgekommen, 4 CDs, wo EPs, alte, ein paar Alben und auch Demos und Remixes drauf sind. The Great Divide heisst das und das sind auch alles Remasters von Portion Control aus England.

0: Das ist das Live-Magazin und in 5 Minuten geht's los mit dem ersten Teil vom Konzert von der Laurie Torres. Laurie Torres, wo im Baden am One of a Million Festival gespielt, 7. Februar, und zwar ist sie in der Villa Boveri auf der Bühne gestanden. Das wird eine sehr schöne halbe Stunde, eine erste mit sehr meditativen Klängen, wo man kann träumen dazu. Eigentlich auch einmal schön an einem Samstagabend hier im Live. Vorher aber noch das.
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0: Das ist das Live-Magazin am Samstagabend. Und ja, die Band, die man jetzt hört, respektive die Musikerin, die man jetzt hört, die ist manchmal mit anderen Musikerinnen im Studio, sehr oft, aber eben auch ganz allein auf der Bühne und produziert dort berührende Sounds.
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0: Lori Torres, fast voll bis auf den letzten Platz war es am 7. Februar, Samstagnachmittag, so beim ersten Sonnenschein vom sich langsam ankündigenden Frühling im Februar am One of a Million Festival. Eine sehr schöne Eröffnung von dem Festival mit Neoklassik, mit der Lori Torres, wo hinter der Flügel ist gesessen in der Villa Boveri in Baden. Da ist ein Ausschnitt aus ihrem Konzert.

0: live-in-session, a live-aufnahme vom One of a Million Festival in Baden.
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0: Lori Torres, spannende Musikerin, wo aus Kanada kommt. Montreal hat haitianische Wurzeln. Klavier, Schlagzeug und Synthesizer spielt sie so lang auch als Live- und Studiomusikerin wie für Leute wie Julia Acklin oder Pom tätig sie. Und Folly and the Hunter ist eine weitere Band, die sie gegründet hat. Aber momentan ist sie eben auch auf Solo-Tour, wie sie mir erzählt hat damals im Interview.
1: Hello, this is Lori Torres. You're listening to the radio show with Leo in Switzerland. But this is really nice to just go back to like the essential.
2: If you, I just wondered during your concert if you write the songs, because you said it's like in the living room.
1: Yeah.
2: Is it? How is it? Is it like this feeling at home, or is it really first with the electronic?
1: No, at home I only play with the acoustic piano. The electronics are just for when I prepare for a tour. And it really feels like I'm at home playing. Like, this is what my family hears when I play. And I'm like, sorry, I can do this for hours.
0: Ja, es ist ein besonderer Anlass gewesen, das hat sie jetzt hier gerade bestätigt, dass sie normalerweise mit Elektronik arbeitet, wenn sie daheim ist. Das ist selbstverständlich, wenn sie so schnell auf die Tour geht. Und ja, es hat sich ein bisschen angefühlt, als würde sie daheim einfach improvisieren für ihre Familie. Aber da in der Villa Boveri sagt sie, das sei ja schon fast ein bisschen Familienfeeling gewesen.
1: But yeah, it feels really nice to just like not have any technical aspect to take care of and just like play, so I could improvise a lot today. Maybe like whatever form the song takes, we'll see what happens.
2: And let me one last question.
1: Yeah,
2: we were not sure about the history, because it's not so, not a lot is said on the website of the One of a Million Festival. How did it really start with you? How did it get into music in your life?
1: My parents had a piano delivered one morning when I was going to school. I was 6 years old, and I was super excited, and they were like getting me lessons, and I was so stoked to get to learn how to play the instrument. So I took like classical lessons for like a decade, 12 years. Then I started playing drums. In high school, so I stayed in music, and like with drums I played in bands, I played like, you know, Nirvana covers and whatever, and eventually I started playing like touring for other artists, mostly as a session drummer.
0: Da hat sie auch ein bisschen erzählt, wie sie angefangen hat, Musik zu machen. Eben mit 6, 6 so eine, ich würde schon fast sagen, ein Erweckungsmoment gehabt, wo sie gefunden hat, Musik, das ist es, das will ich unbedingt machen, Lori Torres. Und da hat sie dann eben auch angefangen, Musik zu studieren, hat eine klassische Musikausbildung gehabt, hat dann aber auch Nirvana-Covers in Bands gespielt, bevor sie jetzt ihr Solo-Projekt hat gestartet. Und was sie auch betont ist, dass das schon ein bisschen so ein besonderes Konzert gewesen sei, da in Baden am One of a Million Festival, wo sie einfach ohne die Elektronik natürlich sehr viel freier gewesen und einfach drauf los hätte ich können improvisieren. Und das hat sie übrigens ganz am Schluss, in der zweiten Stunde vom heutigen Abend, im zweiten Teil von dem Konzert von der Lori Torres, hört man das dann auch. Da hat sie dann auch wirklich einen Song einfach frisch improvisiert. Sie hat das Publikum abstimmen lassen. Wollt ihr, dass ich nochmal irgendeine von meinen Nummern spiele, die ich schon auf der Alben habe, oder soll ich einfach mal etwas drauf los improvisieren? Und das hat sie gemacht, und ja, man hat also nicht gemerkt, dass das eine Improvisation sei. Das hätte ja können genauso gut auf einem von ihren Alben drauf sein. Aber dazu kommen wir dann ein bisschen später und tauchen jetzt im Live noch einmal ein ins Konzert von der Lori Torres. 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

0: again. Pretty vulnerable being here with no effects or anything, because I usually play my shows with a bunch of effects. And I'm a very organized person-ish. And I was like, I know I have one acoustic show on this run, but I forgot it was the first one. So I thought, oh shit, I haven't rehearsed enough for this, but then I was like, just do what you do in your house. Look for ideas with a bunch of people looking at you. So today is, how's everybody feeling today? Today is like a spring day, I don't know, I came from like minus 25 for 3 weeks straight, so this is like a beautiful spring day. I was like just trying the piano and I could hear the birds singing. What is this? I'm a Caribbean. But it's also, and then I looked at the date, and I was reminded it's the anniversary of my dad's.
1: Willkommen zu der zweiten Stunde vom heutigen Abend mit der Laurie Torres, wo wir in der letzten halben Stunde einen ersten Teil von ihrem Konzert haben gehört, wo sie gespielt hat in der Villa Boveri in Baden. Sie war eine von diesen Künstlerinnen vom grossen Programm vom One of a Million Festival. Und der zweite Teil von dem Konzert, den hörst du ein bisschen später, auch in dieser Stunde. Alle, die sich frisch eingeladen haben und eingeschaltet haben, da ist Radio, herzlich willkommen. Das ist das Live-Magazin mit mir am DJ Leo, der Playlist auf Leo Swiss Radio und viel Musik so aus dem Umfeld oder passend zu dieser Neoklassik-Sounds, wo der Laurie Torres spielt. Und weil sie ja auch sehr viel daheim mit Elektronik experimentiert und arbeitet, da auch der eine oder andere tanzbare Sound. Zum Beispiel die neue Single von Zaina B. Da gehen wir jetzt wirklich ein bisschen so Partymusik mal rein, zwischendurch am Samstagabend auf Kanal K. Aiewa heisst die neue Single von Zaina B.

sind wir ein bisschen Transparenz jetzt drin, wo Warp Records jetzt rausgebracht, das englische Label für elektronische Musik, dort wo auch der FX Twin übrigens unter Vertrag ist. Da kommt jeden Monat ein Haufen spannende elektronische Musik raus mit ganz verschiedenen Facetten drin, da hier bei der Sign-Up, da hören wir einen Haufen auch World Music Einflüsse so aus dem arabischen Raum, Sign-Up und Ayeva. Und gerade nochmal ein Album von Warp Records, wo jetzt gerade rausgekommen ist, und da ist der Vorab-Single. Bibio und Dorian Concept haben ein eher ein bisschen ruhiges und besinnliches Elektronik-Album rausgebracht. Die Vorab-Single Shame habe ich schon einmal hier in der Playlist jetzt mit drin. Tja, und das Album, das heisst dann Answers. Ganz etwas Ruhiges, und das zeigt jetzt eher so ein bisschen die sehr ruhige Seite von Warp Records. Wer sind die beiden? Der Bibia, das ist der Stephen Wilkinson, und der Dorian Concept heisst mit richtigem Namen Oliver Johnson. Sie haben ein Kollaborationsalbum rausgebracht. Respektive, das kommt dann am 16. Oktober. Ich habe es jetzt hier schon. Es gibt ein Musikvideo. Die beiden haben 2009 angefangen, miteinander Musik zu machen. Und was sie spannend findet, ist halt wirklich Musik ein bisschen um ein audiovisuelles Konzept zu erweitern. Videos gehören genauso dazu, wie auch sehr spannende auch, Bilder und Fotos. Das ganze Layout einfach gehört da dazu. Und wie das dann wird tönen, so wie Shame.

Auch das ist neue Musik von der Ella Minus und auch das übrigens eine spannende Kollaboration. Sie ist mit dem Nick Leo unterwegs und hat die Single aufgenommen. Espiral haben wir gehört. Ja, und wer ist Ella Minus? Musikproduzentin. Eigentlich heisst sie nicht mit richtigem Namen, natürlich Ella Minus. Das ist ihr Pseudonym. Kolumbianische Sängerin, Multi-Instrumentalistin und auch Produzentin. Gabriela Jimeno heisst sie richtig. Elektronische Musik, Techno und auch sehr viel experimentelle elektronische Musik spielt sie und produziert sie und passt natürlich damit sehr gut in die Sendung, wo wir bald schon wieder den zweiten Teil vom Konzert von Laurie Torres hören. Zwischendurch nehmen wir jetzt aber einmal ein bisschen Sounds ins Programm rein mit Gitarren. Und da sind ja einige spannende Sachen rausgekommen. Auch das passt zu der Sendung mit der Laurie Torres. Denn sie hat uns ja erzählt im ersten Teil von dem heutigen Abend, dass sie Schlagzeugerin war, ist auch in diversen Rockbands und angefangen hat, Nirvana-Covers zu spielen. Da dürfen wir doch zwischendurch die Gitarre schon auch auspacken. Zum Beispiel dem Album von der Band Pretty. Und das kommt aus Deutschland, eine neue Band, Same Old, hören wir von ihnen. Und da gehen wir ein bisschen in den Grunge und Indie-Sound rein. Und die Gitarre kracht wunderbar hier.

nämlich Snow White Records, wo ihr das Album jetzt rausgebracht hat. Aber Pretties sind eigentlich vor allem in Amerika unterwegs bisher. Und vor allem auch in Toronto und Kanada viel auf eine Tour, eine Geschichte, die von Langlebigkeit, Neuerfindung und von immer wieder neuen künstlerischen Visionen prägt ist. Wie die Band in ihrem Begleitschreiben schreibt, 2015 haben Pretty angefangen, Musik zu machen. Das ist so die erste Gehversuche damals passiert. Der Gitarrist Torin Craig hat die Band gegründet und ist mit einem Sänger, der sehr chaotische Versuche gemacht hat, zwischen Grunge, Punk, Metal und Hardcore zu vermitteln und das alles in die Musik reinzubringen. Mittlerweile muss man fast sagen, wenn man so Titel hört wie Same Old von vorher, ist ja fast auch ein bisschen Stone Rock drin. Tja, und auch das ist neu. Neues Album von den Real Numbers ist da. Da wird es jetzt ein bisschen folkiger und dreampoppiger.

regelmäßig bekommen wir tolle Dream-Pop zugeschickt. Und Indie-Pop da aus Minneapolis. Die Band heisst Real Numbers und ihr neues Album ist draussen. Es ist eine spannende Platte, die sehr psychedelisch ist zum Teil und so ein bisschen an die guten alten Sarah Records-Zeiten in England erinnert. In den 90er Jahren, das war auch ein stilprägendes Plattenlabel, das ganz viel Musik rausgebracht hat von Bands, die ein bisschen so ähnlich tönt haben, wie wir es jetzt hier von den Real Numbers haben gehört. Tja, und ein bisschen beschaulicher und elektronischer und verträumter wird es jetzt, geht es auch weiter, da schon ein bisschen als Einstimmung dann auf den zweiten Teil vom Konzert von der Laurie Torres.

Nachwuchsförderung ist etwas ganz Wichtiges in der Musik bekanntlich und das gilt auch im Drum and Bass. Und da hat das Label Shogun Audio eine ganze Reihe initiiert, die heisst Origin oder Point of Origin ganz genau und dort bringen sie regelmäßig neue Künstlerinnen und Künstler raus, die eben so Drum and Bass spielen. Zum Beispiel Note Tsar und der Jess Eddy, die haben gemeinsam die Single da hier Getting Sentimental aufgenommen. Und man wird ein bisschen sentimental, finde ich. Es hat so ein melancholischen Touch in dem Song drin. Mit diesen schönen, nachdenklichen Gesängen von der Jess Eddy. Und wir bleiben ein bisschen bei psychedelischer Musik, so als Einstimmung schon auch auf die Lori Torres und ist nachher auch mit neoklassischer Musik verzaubert. Da ist eine weitere, fast schon die vierte oder dritte Collaboration in dieser Stunde von verschiedenen Musikerinnen. Panda Bear und der Sonic Boom, die haben diese Single da aufgenommen, Lucky Charm.

Da sind wir schon ein bisschen so in der fast Gospel-Musik und Psychedelik drin. Panda Bear und der Sonic Boom da mit dem Titel Lucky Charm ist nicht nur eine Single, es ist mittlerweile auch ein Album rausgekommen und da sind ein Haufen weitere so psychedelische Sounds getroffen. Ein Freund von mir hat einmal gesagt, er nenne die Musik ja eigentlich ein Psychedelik-Gospel und das finde ich gar nicht so falsch. Und damit kommen wir jetzt natürlich zu einem weiteren Live-Mitschnitt von der Laurie Torres. Sie hat am 7. Februar in der BBC Arena und respektive Villa Boveri in Baden gespielt. Und zwar als Auftakt zum One of a Million Festival. Sie ganz allein mit dem Flügel, der Elektronik, die sie so stammigs braucht, die hat sie daheim gelaufen, einisch. Und sie hat uns ja in der ersten Stunde ein bisschen erzählt, dass das für sie auch ein ziemlich spezielles Konzert drum auch war, weil sie halt einfach drauf los improvisiert hat und ohne die Elektronik. Das hat sie sehr selten gemacht, hat aber gut funktioniert, wie man jetzt auch da die Begeisterung vom Publikum in der fast ausverkauften Villa Boveri gehört.

0: Lori Torres, ja, die bringt uns da hier so langsam, aber sicher gegen Schluss von der heutigen Sendung das Live-Magazin mit einem Rückblick und einem Programmausschnitt aufs One of a Million Festival, das Festival in Baden, wo ja wirklich so ein Entdeckerinnen- und Entdecker-Festival ist, wo Kanal K immer Anfang Februar mit dabei ist und dann auch einen Haufen Musik überträgt, vorstellt und so weiter. Und ja, das Mal ist es wirklich die Lori Torres gewesen, die uns von Anfang an hat verzaubert. Und ich habe sie nach dem Konzert in Baden getroffen und sie hat mir erzählt, dass das ein spezieller Abend für sie gewesen ist.
1: Piano is like my first love, my first like musical language, so I keep going back to it. And yeah, when I made this album, I was like, you know what, this is, I'm gonna play the piano a lot, let's see what happens.
0: What about the drumming?
1: The drumming, like I played on the album as well, but it was like not planned. I was like rented a studio, didn't have any songs, and I remember my engineer friend was like, should we set up a drum kit? And I'm like, I don't know, let's set it up, see what happens. And then I just only added it in a few moments where it made sense.
2: I got a lot of respect for people who said, I'm playing in a band, because then you're four or five people and you can hide a little bit.
1: Exactly.
2: Now you're really exposed.
1: Yes.
2: How did that come?
1: It's very different. It's very vulnerable, I would say. Like, but at the same time, I was like, with all the years of shows I've been doing with other people, I know I can do it. I just have to put myself in the situation and deal with it after. So then I got a booker and I thought, well, now I have to do it. So it's quite it's quite challenging, but I'm also enjoying it a lot because people are so welcoming and receptive and they participate a lot in the concert. Like, I really feel the presence of the audience with me, and that helps a lot. And I think it's also okay.
0: Klavier sei ihre erste grosse Liebe gewesen, sagt Lori Torres. Allerdings hat sie auch Schlagzeug gespielt, weil sie halt einfach ins Studio mal reingelaufen ist und ihre Produzenten gefunden hat, wir hätten da noch ein Schlagzeug gehabt, es hat aber sonst niemand gehabt, der das gespielt hat. Also habe er einfach ein Schlagzeugset aufgestellt und sie als ausgebildete Schlagzeugerin hat dann auch angefangen, drauf spielen. Und irgendwann sind die Konzerte halt dann wirklich zustande gekommen in aller Welt. Sie hat einen Booker gefunden, wo sie jetzt überall anbringt und ihren Konzert eröffnet, wie zum Beispiel das in der Schweiz am 7. Februar, wo die Aufnahme davor stammt.
2: There's a lot of jazz influences as well. Where did it come in? Because in classical training you normally get to know them. It's forbidden sometimes.
1: Yeah, exactly. Definitely from high school drumming was to the jazz band. So like a lot of that came into play. Also, Montreal is a big jazz scene, multiple jazz university programs there. So it's very known for that.
2: And where do you live at home?
1: In Montreal.
2: Okay.
0: Ja, und in Montreal ist sie mittlerweile daheim. Die Jazz-Szene, die hat sie nie losgelassen. In Montreal hat es auch eine grosse Jazz-Szene bis heute. Und sie hat halt ganz verschiedene Musik gemacht. Das haben wir bei der Lori Torres ja jetzt auch ein bisschen gelernt und erfahren. Und wir lassen jetzt nochmal einen Ausschnitt aus dem Konzert von der Lori Torres, bevor dann da hier meine Kollegen übernehmen. Und da wird es dann wieder ein bisschen lauter. Taktlos Metal ist nämlich angesagt. Und der Roger Wettli, unser Metal-Experten, ist dann dran und bringt euch ja einen Haufen Metal-Sounds bis auf die Eis am Morgen. Mein Name ist DJ Leo. Weitere Sendungen gibt's bald. Playlists dazu. Leo Swiss Radio auf Instagram und Facebook. Und ich wünsche euch ganz einen schönen Abend. Schön, dass du dran gewesen bist. Da ist nochmal Lori Torres live.

0: Einen wunderschönen Abend zu 2 Stunden taktlos Metal auf Radio Kanal K Rockstation auf unserem YouTube-Kanal. Wir haben 2 Stunden Demo parat, und zwar in der 2. Stunde Death Metal mit Vorax, wo ihr das neue Album vorstellt. In der ersten Stunde stilistisch sehr breit gefächert, der Marc Amacher, hier im Studio. Hallo Marc.
1: Hallo zusammen.
0: Was würdest du sagen, stilistisch, was bist du heute? Du wirst als, glaube auf dem Auto ist es gestanden, Blues und Rock.
1: Ja, du, man entwickelt sich weiter, stilistisch. Für mich ist Blues eigentlich so ein bisschen wie Grundlage. Als ich angefangen Gitarre zu spielen, war mir wichtig zu wissen, woher kommt der Sound, woher kommen die Einflüsse, wo jemand wie ein Clapton oder ein Hendrix oder mir auch Black Sabbath, wenn wir schon da in dieser Sendung hocken. Wo haben die das hergenommen? Oder Pink Floyd? Oder wer da schon mal gewesen? Und grundsätzlich auch AC/DC, die berufen sich auch auf den Blues. Oder es kommt alles irgendwo aus dieser Wurzel Blues raus. Also, mir war so zuwider gewesen, ehrlich gesagt, da neue Stile zu erfinden. Oder habe jedem einfach zur Antwort gegeben, mache eigentlich grundsätzlich Bluesmusik, weil das für mich auch wie ein bisschen alles zulässt oder jede Entwicklung zulässt. Darum habe ich mich immer so ein bisschen auf den Blues beschränkt. Ich merke natürlich schon, dass in der Welt, wo man Musik konsumiert, jetzt, wenn du von Blues redest, auf einmal Türen zugeschlagen werden. Darum hat man versucht, vielleicht
0: das... Tag, das ist kein Blues.
1: Ja, genau. Ja, oder umgekehrt. Tag, Blues wollte ich sicher nicht hören, weil das ist alte Mannenmusik. Das ein bisschen versucht aufzubrechen, indem dass man klarstellt, hey, Bluesmusik, Rockmusik, da sind wir daheim, vielleicht auch ein bisschen weiter darüber aus, aber ein offener darzustellen, genau, mit dem Blues
0: Rock. Also, ich höre, haben jetzt eine Stunde Zeit, nicht nur Worte, sondern auch Musik von dem neuen Album Overdrive, wo Anfang Mitte August rausgekommen ist. Jetzt hören ist, wenn die Sendung ausgestaltet wird, schon erhältlich. Die es kennen und die anderen hören jetzt, die es schon kennen, ja, kennen halt Musik schon und hören jetzt ein Wort vom Markt. Hintergrund. Viel Spass in dieser Stunde wünscht Roger Wettner und man hört jetzt in das neue Album hier.

0: Mark Amacher im Studio von Radio Kanal K Rock Station auf unserem YouTube-Kanal. Ich habe mir redet ja viel, auch wenn es ja, wenn die Musik läuft. Ich habe mir jetzt gerade gesagt, Marc, ich stelle mir die Frage, die jeder andere auch schon gestellt hat.
1: Jetzt, ja, ich sehe es jetzt
0: genau. Ich kann eigentlich die Frage gar nicht stellen, aber es muss gleich sein. Für die, die Marc Amacher irgendwie sagen, ja, da war doch vor 10 Jahren mal was, 2016, ja, ihr habt recht.
1: Ja, ja.
0: Voice of Germany, als Schweizer den zweiten Platz geschafft. Wie häufig wird das noch gefragt? Wie häufig ist das immer noch so ein bisschen
1: matchentscheidend?
0: Also
1: ist der auch irgendwann mal durch? Aber es ist wirklich erstaunlich, wie viel das passiert, dass Leute suchen kommen und finden, ich soll Songs aus dieser Zeit spielen oder du bist doch oder hast du nicht mal. Oder mittlerweile passiert es auch öfters, dass Leute kommen und finden, du bist doch der von Instagram. Wie habe ich das wieder geschafft? Ich bin doch eigentlich einfach Musiker, Freunde. Eigentlich bin ich Musiker.
0: Aber das heisst, du bist auf Instagram einigermaßen aktiv, oder?
1: Ja, mit viel Unterstützung natürlich. Also ich bin der, der vor der Kamera steht, meine Frau ist die, die hinter der Kamera steht und das Ganze mit mir versucht oder relativ gut betreut anscheinend.
0: Also deine Frau macht die ganzen Social Medias, hat sie einigermaßen, also befüttert sie.
1: Ja, ja, genau. Sie, oder wir zusammen. Ich meine, ja, musst ja auch also, wie soll ich sagen, der Auftritt, wie gehst du raus? Irgendwie die Wege finden miteinander. Sie ist sicher viel, sie hat viel mehr ein Auge für Bild. Ich sage jetzt Ton, also Inhalt, oder? Wenn ich erzähle, dann erzähle ich. Und das ist nicht etwas, was sonderlich gut funktioniert bei einem Medium, das 7 Sekunden Zeit hast.
0: Genau, darum mit dem Format, mit 4 Interviewteilen an mindestens 5 Minuten.
1: Haben wir Zeit?
0: Unsere Hörer sind nicht überfordert, würde ich sagen. Gute Hörer, unsere sind nicht überfordert.
1: Das ist schon
0: oder hören jetzt schon nicht mehr zu.
1: Es ist schon lange abgestreckt. Nein, ich war nie so der Instagramer oder Facebooker gewesen, aber es läuft halt viel über das und du wirst schon sehr über das definiert, oder? Wir haben uns jetzt das im Zusammenhang mit dem neuen Album schon auch zu Herzen genommen. Wir haben gefunden, hey, jetzt gehen wir raus und gehen auf Gas und stehen ein für unsere Musik und machen das einfach. So ein bisschen Angriff auf den öffentlichen Raum. Nicht, dass wir übertreiben wollen, nicht, dass wir wie soll ich sagen, mal klar, die Leute sollen sich und dürfen sich auch ein bisschen dran stossen. Es, ja, wir haben jetzt auch ein bisschen den Punk rausgehängt, aber ich habe das Gefühl, verhältnismässig, dass sind viele spannende Sachen passiert und ja, wie stellst du das sonst dar, dass du als Band effektiv live spielst, ohne Backing trägst und das, was auf der Bühne passiert, das ist, was du zu hören bekommst, oder die Interaktion ehrlich mit dem Publikum als Teil von dem Moment suchst und nicht eine Vorstellung machst, oder? Es ist weder Zirkus, noch ist es irgendwie... Ja, früher ist die Playback-Show gelaufen, aber im Fernsehen. Und ich habe es super geil gefunden, weil so kleine Jungs und Mädels dort sind hergestanden, einen haben hingelassen. Aber wenn du das dann auf die grosse Bühne stellst, ist es für mich nicht das Einzige, was auf die Bühne gehört. Oder den Anspruch musst du auch erfüllen. Du musst auch so viel in Time sein, du musst auch so viel auf den Punkt sein, du musst, wie soll ich sagen, dort auch sehr viel liefern als Musiker. Weil aber sehr viel Zeug passiert, wo physisch gar nie vorhanden ist und niemand hinterfragt es mehr. Verstehst du mich? Dann wird es für mich so vielleicht auch irgendwo eintönig oder dass jemand das noch alles live macht, ist wie kein Verständnis mehr dafür da. Und wie entwickelst du Verständnis oder wie stellst du das dar? Entweder kannst du darüber reden ist sehr zeitintensiv, Zeit hat niemand mehr, oder du versuchst irgendwie ein Bild zu packen, für dort ein bisschen Klarheit reinzubringen. Und das war mitunter eigentlich der Versuch bei dieser Roadshow, oder? Dass wir wirklich rausgehen, das ist die nackte Tatsache, wir versuchen die irgendwie darzustellen und für das auch wieder Raum und Gehör zu schaffen, oder? Dass ein Musiker mit einer Band, mit Jungs unterwegs ist, du lässt mehr aus, als dass du schlussendlich spielst, aber im Grundsatz machen wir es, weil wir es einfach lieben, was wir machen, weil wir nicht ohne können, weil es für uns eine enorm grosse Wichtigkeit hat, miteinander unterwegs zu sein, miteinander zu spielen, besser zu werden bei dem und als Band zu wachsen. Und da gehören auch bei den grössten Fehlern dazu, oder? Also, ja, wir sind jedes Mal AC/DC hören, ich war eingeladen gewesen. Der Gitarrist ist ein absolut fanatischer AC/DC-Fan. Und steht dort und findet, ich habe gerade mal daneben gelangt.
0: Verkauft die falsche. Das ist live im Ring.
1: Ja, genau. Die falsche Gitarre in den Finger gehabt. Das war irgendwie, oh Scheiße.
0: Aber gut, spannend bei der Roadshow, die er möchte, ist ja, als Kollegen hat euer Auto-Open-Air-Kino zu Muri gesehen. Ja, und dort hat er, der Veranstalter hat nachher gesagt, sie hätten dich nicht dürfen ankündigen. Das heisst, es hat niemand gewusst, dass du kommst. Die wenigsten sind, das ist wahrscheinlich, ein paar haben dich gekannt, aber die meisten haben gefunden, wer ist das? Ich habe noch nie gehört. Also er geht bewusst noch jemand hin, wo das Publikum nicht freuen, dort sind, wo ich kaum jemanden kennt. Je nachdem spielen sie aus und überzeugen.
1: Ja, aber überzeugen oder nicht, das kommt ganz auf den Moment drauf an. Also,
0: sie hat gemeint, dass am Open-Air-Kino, Auto-Open-Air-Kino, zum Muri hexen Leute gefallen.
1: Sehr schön zu hören. Ja, die ersten Reihen haben natürlich das Abgas von unserem Nordstrom-Aggregat mit im Grin gehabt.
0: Gut, die sind mit Autos gekommen, die können nicht so heikel sein.
1: Also, die Hintergrundgeschichte ist die, dass mein Mechaniker auch grosser Chevy-Fan, chevygarage.ch, also ich weiß gar nicht, ob es die Seite gibt, aber er hat sie mal gekauft vor Jahrzehnten. Und mit dem, ja, ist ein Freund mittlerweile und er hat eigentlich das Autokino Muri gegründet. Und ich habe mit ihm telefoniert und gesagt, du komm, wir spielen bei dir vor der Werkstatt. Ja, ich habe jetzt Ferien, ich kann nicht. Aber mein Auto oder das Autokino, ich bin dort nicht mehr direkt, aber kenne natürlich, kommen doch dort vorbei, das Bies. Ich habe nichts weiter studiert und gefunden, Aargau, ja, da gehen wir ins Autokino. Sind dort eingefahren, dann ist mir erst bewusst worden, wie gross das denn so ist, oder? Also haben wir dort aufgestellt, gespielt, unser Zeug gemacht. Anscheinend war das eine gelungene Geschichte gewesen. Ja, das mit der Ankündigung spielen, wie soll ich sagen, mir ist lang und wird immer noch. Oder die Musik, sie ist zu alt, die machen die falsche Musik. Richtige Musiker machen sie so wie Hecht, Göllen oder Megawatt. Das, weißt du, wenn der richtige Musiker wäre.
0: Mit einem Konzept, mit einem Marketingkonzept.
1: Ja, würdest du so funktionieren wie sie? Oder würdest du anständig Geld verdienen wie sie? Oder die Musik hat wie zu wenig Anklang in der Öffentlichkeit? Oder? Und genau dort beweist eigentlich mit unter die Roadshow schon das Gegenteil. Weil grundsätzlich, wir spielen an einem Ort, ja, wir haben für einen weltschen Autoraste gespielt, oder? Wo wirklich der Querschnitt von den Leuten dort, die hören sicher nicht meine Musik und sicher auch nicht so Musik.
0: Aber sie sind geblieben.
1: Ja, die Kleine mit den Windeln füddeln hat angefangen zu tanzen und Freude und gelacht. Und weißt du, einfach so reflexartig. Natürlich nicht, weil irgendjemand gesagt hat, du mal ein bisschen mit dem Füddeln wackeln, sondern sie hat einfach Freude gehabt, die Freude auch gezeigt. Und die Freude ist auf die Mutter, auf den Vater. Am Schluss waren alle drei dort am Tanzen gewesen und hinten dran haben die Leute irgendwie einfach, ja, es hat einfach gefällt. Es hat sicher auch nicht jedem gefallen, ist mir bewusst. Und gleichwohl zeigt es, dass wenn die Musik stattfindet und ihren Platz hat, durchaus Leute zusammenbringt und Leute Freude haben daran. Und dort fängt doch Musik an zu funktionieren. Wenn ein Austausch stattfindet zwischen Leuten, die im Leben nicht miteinander würden reden, wenn sie müssten, aber wenn so etwas passiert, passiert es automatisch. Ich meine, im Sinne an einen Zwischenfall, wo wirklich, da haben wir 10, 15 Nasen vor uns gehabt und die haben alle riesen Freude gehabt, irgendwo am See unten nichts los oder so kleinere Gämme, also Bootsanlegestelle, irgendetwas. Und wir haben alle gefragt, ist gut, wenn wir ein bisschen spielen, kein Problem, außer deinen. Dann hast du dort 15, 20 Leute, die wirklich Freude haben daran, aber einen, der sich enorm daran stört. Und plötzlich regelt sich das wie von selber. Weil 20 Leute finden es gut. Also, der eine, der es jetzt gar nicht gut findet, findet es halt die Viertelstunde, die es ist, halt mal nicht gut. Aber so enorm weh tut es dir ja nicht, einfach mal das abzuschlucken. Weil es ja wesentlich mehr Leute hat, die es wirklich gut finden. Und für mich ist das schön zu sehen, weil es es reguliert sich gewisses Zeug. Oder einer, der etwas Scheiße findet, kann so viel kaputt machen, einfach indem, dass er überall rumtreizt, überall eklig tut, überall mühsam ist. Und dort hat es wirklich keinen Platz gehabt, plötzlich. Verstehst du, wie ich meine? Es sind viele so Sachen passiert, wo wir wirklich geblieben sind und eingefahren sind. Und die Leute unterschiedlichster Fasson wirklich sind hergestanden. Und du hast gesehen, die haben Freude dran. Klar, oft auch einfach diese hier schon, weißt du, einfach mal filmen und
0: cool, etwas Spezielles, ja.
1: Aber auch das, merci vielmal. Jeder, der filmt, sind wir ja froh drum. Oder?
0: Ja, wir hören, wir haben jetzt etwa 10 Minuten gemacht, aber nichts, das ist super. unsere Hörer sind interessiert. Macht nichts, wir hören jetzt zwei Lieder.

0: Ja, der Marc Amacher mit dem neuen Album Overdrive hier im Studio von Radio Kanal K und Rockstation. Ja, wir haben es eben vom neuen Album. Wir haben vorher gehört, deine Live-Philosophie, die Roadshow, wo, die ist gut angekommen in dem Fall. Wenn von 20 einer es nicht so gut gefunden hat. Oder einmal von grösserem Publikum.
1: Du, es hat sich alles gewählt. Aber wir haben ja wirklich nicht wollen, wie soll ich sagen, bewusst an Orte hergehen, wo es jetzt enorm viele Leute hat, weil es gar nicht um das ist gegangen. Uns ist es wirklich um den Kern der Sache gegangen.
0: Aber am Jazzfestival Montreux sind wir nicht nur mit der Roadshow auftreten. Dort hast du eher noch affines Publikum auf vielleicht auch Blues.
1: Wir sind einfach auf Montreux reingefahren, auf den Airspace-Parkplatz, wo sie einen Platz hatten, gespielt.
0: Dort schnell der Parkplatz voll mit dieser Art von Musik, oder? Hat sich schnell umgesprochen mit per SMS, per WhatsApp. Du hast gespielt, komm, komm noch los.
1: Wir sind so schnell. Also wir haben wirklich etwa 17 Minuten aufgebaut und nach 17 Minuten fangen wir an zu spielen. Und dann haben wir bewusst 3-4 Songs gemacht und sind wieder weitergezogen.
0: Also die Leute haben gar keine Zeit gehabt, um es weiterleiten.
1: Ja, du hast gar nicht grosse Zeit zum Überlegen oder zum Schnaufen. Es passiert einfach. Oder? Die dort waren, sind dort und die nicht sind dort waren, haben es halt verpasst. Das war so eine Gangart gewesen. Wir haben es wirklich durchgezogen und haben zum Teil 5-6 so Shows gespielt am Tag. Immer raus, rein, raus, rein, raus, rein. Selber rechnen, wie viel das du da spielst. Und gleichwohl entspricht das halt einfach schon der Realität von Musikern da sein, ausladen, einladen, fahren, miteinander unterwegs sein und ich finde auf so engem Raum, in so kurzer Zeit, bei brennender Hitze, auf

0: der Straße aus ein gutes Klima vorzuherrschen untereinander. Bei so viel Bewegung und so viel Ungewissheiten. Ist eine lohnenswerte Sache, das auch zu zeigen und Kunst zu tun.
1: Ist das auch etwas, was auf dem neuen Album ein bisschen rauskommt? Gut, das ist jetzt nach der Aufnahme passiert, die Roadshow. Aber weil nur, so mich dunkt es, da, was ich bisher gehört habe, ich habe im Vorfeld nicht das ganze Album gelesen, muss ich den Hörern ehrlicherweise sagen. Das habe ich nicht geschafft. Aber die Lieder auf dem neuen Album dunkt mich tönen ziemlich live. Also es tönt, als würde die Band das zusammen live einspielen.
0: Es sind Musiker, die das spielen, effektiv. Oder? Wie soll ich sagen, ein Studioalbum geht ja irgendwo auch darum, deine Grenzen ein bisschen auszuloten. Oder, wie soll ich sagen, die neuen Möglichkeiten aufzunehmen. Berge ja auch ein bisschen Gefahr, dass du vielleicht manchmal einen Schritt zu weit gehst. Oder die so in einem Song vergrabst du hier noch und dort noch und da noch etwas. Mir ist viel daran gelegen, dass die Gitarren live gespielt sind, die auch mit dem Amp im Bandraum und Basslines oft gemacht und selber gespielt. Zum Teil, also ich bin überhaupt nicht der Testeller, gell, aber auch Klaviergeschichten, weil ich einfach eine klare Vorstellung im Kopf hatte, eingespielt. Und auch mit einem grossen Interesse daran, dass das, wie soll ich sagen, der Querschnitt von unserem Gusto als Band trifft. Du hast einfach gleichwohl auf der anderen Seite halt echt, es ist ein Druck da, oder? Wenn du mit einem Album anfängst, musst du das Album auch irgendwann zu Ende bringen. Wenn du mit einer ganzen Band machen willst, muss die Band schon sehr krass trainiert sein, dass das funktioniert. Oder Studiomusiker erfüllst du andere Attribute als wie ein Live-Musiker. Kommunikation als Band ist ganz eine andere, zu interagieren. Also für mich, oder, wenn ich auf einer Bühne aufstehe.
1: Aber sind es jetzt die gleichen Musiker, die es aufgenommen haben, wie du auch live dabei hast, oder sind es andere gewesen?
0: Nein, der Produzent hat viele Sachen gemacht, gerade was die Drumgeschichte angeht. Rico Horber ist Drummer. Backing-Geschichte hat Rico Horber seine Frau und er viel gesungen, zum Teil auch die Band. Das ist noch ein Duett drauf, dort ist eigentlich Backing-Sängerin. Wo eigentlich selber auch ganz eine wunderbare Sängerin ist, Katharina Michel, und wir kommen aus dem gleichen Dorf, mit drin. Ich weiß gar nicht, ob ich mit dem Bassist mal noch etwas eingespielt habe. Grundsätzlich, wie gesagt, ist es ein Studioalbum. Wir haben es nicht live aufgenommen miteinander, oder? Ich habe es wie erarbeitet. Auch für, wie soll ich sagen, eine Darstellung zu bekommen oder ein Bild zu bekommen, wie etwas so tönen, musst du es ja erstmal herstellen. Oder einen Richtwert generieren, dass du als Band überhaupt dort herkommst. Oder als Band deine Art und Weise kannst entwickeln, wie du dir auch effektiv spielst. Oder? Und auch hier aus dem letzten Album raus, wo das Studioalbum war, habe ich einfach gemerkt, wenn du das vierte auf der Bühne oben stehst, das Ganze etwas anderes, als wenn du im Studio bist, an deinen Songs bügelst, an deinen Verses bügelst, an deinen Bridges und an deinen, Lyrics und Instrumentierung und Vorstellung vom Song. Ich kann nicht von meinen Musikern erwarten, dass sie 24-7 für mich abrufbar sind. Oder ich bin weder Prinz noch habe ich irgendwie, bin ich in Amerika und kann mit einem Finger schnippen, einfach irgendeinen Drummer herzitieren. Es geht einfach nicht.
1: Aber es dürfte auch live anders stehen als jetzt auf dem Studioalbum. Oder es muss auch anders tönen live als auf dem Studioalbum.
0: Wir haben darum auch diesen Weg gewählt, glaube ich. Wie soll ich sagen, die Band für mich schon sehr im Zentrum und im Fokus steht. Oder? Wir bügeln viel zusammen und wir spielen auch viel zusammen und erarbeiten uns eine Art und Weise, wie das Album auch wieder neu, wenn du es miteinander fast anfängst zu spielen. Weil in der Zeit von Playlists zu so Geschichten muss ein Song. Ein Song hat andere Attribute als früher noch. Oder? Und dort noch ein Album machen, das dann gleich niemand kauft. Oder sehr wenige noch kaufen. Das sind alles Geschichten, die dir irgendwo durch den Kopf geistern. Du hast gleich sehr viel Zeit investiert in ein Produkt, das Wertschätzung gegenüber einem Produkt schwierig herauszufinden ist? Oder weißt du, was kommt der retour? Am Schluss bist du live auf der Bühne mit deiner Band. Und hast du Freude oder hast du nicht Freude? Und die Freude schwappt auf das Publikum über oder nie, oder? Dort, und so eigentlich versucht, das wieder in die Bahnen zu bringen und zu zeigen, zu darstellen mit dieser Roadshow. Hey, wir sind auf der Gas, wir machen unser Ding. Den Leuten unsere Songs eigentlich so näher zu bringen, wie wir es als Band machen. Und dann das Album wie ein Step Up oder halt eine Facette mehr von diesem Song zu zeigen. Also ein Song lebt ja, ein Song entwickelt sich über das, dass du ihn spielst. Er gewinnt eine Historie. Ich habe nie so gearbeitet, weißt du, bei diesen Alben. Wenn ich ein Album gemacht habe, dann bin ich einfach hergestanden und anfangen zu spielen. Punkt. irgendwo live in einen Raum reichen und dann haben wir hinterher gelassen. Und die Alben, die ich jetzt gemacht habe, ich einfach wollte wissen, was passiert, wenn ich den Song anfangen gestalten kann oder mich daraus rausnehmen kann, von außen hören kann, wieder reingehen und dann eine Form bekommt. Oder was passiert, wenn ich mit einem Produzenten zusammen arbeite, wo auch noch andere Ansprüche einbettet in meine Ansprüche, oder? Es sind auch andere Gewichtigkeiten, die dort zusammenkommen.
1: Ja, ich glaube, wir hören nachher in zwei weitere Lieder. Wir haben eine Verlosung noch, wir haben diverse Sachen. Wir haben Tisch, zweimal Roadshow-Booklet. Ich glaube, das T-Shirt ist auch dabei, zwei Sticks. Mit Zusammenstellungen von Liedern, die mal draussen waren, oder die...
0: Das ist
1: Spezialsongs, genau.
0: Ein Stick hat quasi zwei Alben drauf. Das Overdrive-Album, das neue, plus das Live at the Garage-Album, wo alles live aufgenommen ist. Also wer diesen Stick gewinnt, hat wie zwei Alben bekommen. Ich muss mich an dieser Stelle auch ein bisschen entschuldigen, eigentlich hätte ich gerne das neue Album dabei. Das ist leider irgendwo auf der Gasse bleiben stecken.
1: Genau, also wir nehmen es vor dem Release raus, auf die, wo, also die Sendung, die es jetzt hören und das Album schon zu Hause haben, was ich kann sie jetzt zu Hause, die sättet hoffentlich. Wir hoffen jetzt noch, wir nehmen es in der Woche, wo es offiziell rauskommt. Ich hoffe, dass es rechtzeitig bei den Leuten angekommen ist.
0: Ich hoffe es.
1: Zukunftsfreundliche Gespräche ist immer schwierig. Ja, also könnt ihr die Sache, indem wir mir ein WhatsApp schreiben oder ein SMS. Instagram bin ich immer noch nicht. 71 320 71 48 079 71 320 71 48 und jetzt lassen wir wieder Musik.
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0: Ja, der Marc Amacher hier im Studio von Radikal K und Rockstation. Wir haben es ja bei der Begrüßung schon gehabt, die stilistische Vielfalt. Jetzt haben wir quasi Plade gehabt und...
1: ja, du hast gerade einen nach dem anderen ausgegangen.
0: Gibt es noch einen härter auf dem Alm? Weil meine Hörer haben ja schon gesagt, dass ich dummerweise noch keine Zeit gehabt, das Ganze. Ich habe etwas zur Hälfte geschafft davon. Oder ist das quasi jetzt der over the top?
1: Ich glaube, du hast jetzt zuerst der letzte und dann der vierte gewählt.
0: Genau.
1: Härtere vielleicht, inhaltlich gesehen härter, aber ich glaube, musikalisch ist das schon eine von den gröbsten Nummern, die wir dort drauf haben. Und natürlich auch so ein bisschen in Memory of Lemmy, einfach Bam raus mit so geringen hast. Kurz, knapp, ist glaube ich auch einer der kürzesten Songs auf der ganzen Platte. Ja, das ist schon so ein Hommage an Lemmy, weil ich bin grosser Fan eigentlich von Lemmy.
0: Also quasi, wenn man jetzt die beiden Songs gehört hat, weiss man, das ist die Bandbreite, die du dich drin bewegst, mehr oder weniger. Du kannst sehr weich, du kannst alles durchstören, du kannst aber auch dann Hommage an den Emmy machen.
1: Hey, für mich das immer zusammen gehört. Ich habe nicht das Problem.
0: Ja gut, Motorhead-Alben gibt es ja auch, der Roadhouse Blues, haben wir vorher, als das Mikrofon da unten war, davon gehabt. Auf, ja. Glaube ich, Inferno, ein 2000er-Album, ist ja ein Blues von Motorhead, auch die.
1: Er hat ein paar sehr downgestrippte Sachen gemacht, die wirklich enorm bluesig daherkommen, für mich. Ja,
0: mit einer super Blues-Stimme.
1: Ja, ja. Und geile Blues-Harp-Geschichten gemacht noch dazu.
0: Das ist lyrisch gesprochen, wie schwierig ist es für dich, Texte zu schreiben?
1: Zu den Songs?
0: Ja.
1: Hey, ich fange in der Regel bei der Musik an und dann kommen eigentlich die Lyrics und dort, ja, da hat sich auch einiges verändert, gell? Ich glaube, wenn ich nicht herausgefunden hätte, dass ich im Word kann erzählen kann, was ich soll schreiben, würde ich auch gerne noch keine Texte aufschreiben. Ich bin wirklich in Sachen schreiben, das ist so eines von diesen Talenten, die man nicht unbedingt gegeben ist. Also ich glaube, ich kann mich schon ausdrücken, ich kann das Zeug auch irgendwie aufschreiben, das kann dann nicht unbedingt jeder lesen, weil sich dann manchmal Buchstaben so verselbstständigen, dass es nicht ganz der Reihe herkommt. Und gerade wie der Englisch, oder?
0: Genau, das sagen mit der Übersetzung nachher von...
1: meistens...
0: Du musst ja gut Englisch können.
1: Meistens singe ich das Zeug und er höre es und dann fange ich es an einsprechen und an ergänzen. So, also ich habe so... Mein Aufhänger, wo ich weiss, das ist wie so der begrabene Inhalt, wo ich eigentlich drüber möchte reden. Oder das ist das Grundthema in diesem Song, wo ich drüber möchte reden. Und da drin fange ich dann an zu arbeiten und mache eigentlich den Text. Ja. Und dann, jetzt hier im Studio habe ich natürlich die Chance gehabt, oder ja, gehst hey, schreibst das Zeug auf, gehst wieder rein und dann singst das Zeug und dann fährst du an, ja, so. Fährst du an, reintauchen.
0: Du hast die Wahl zwischen Can't Beat the Time und Rolling and Tumble. Welcher hat den kaltvolleren Text? Hey. Oder den tiefsinnigeren?
1: Can't Beat the Time ist das Duett, das ich vorhin schon angesprochen habe. Also, ja, sind wir stilistisch wieder ganz an einem anderen Ort, aber ich kann es nicht sehr gerne mal
0: ausholen.

0: Er hört Taktlos Metal auf Radio Kanal K Rock Session auf unserem YouTube-Kanal mit dem Marc Amacher und dem neuen Album Overdrive. Jetzt, Roadshow haben wir ein paar Mal angesprochen. Die Roadshows, die haben wir jetzt abgeschlossen, mehr oder weniger, oder gehen die weiter, oder wenn ihr die wieder mal aufleben lassen?
1: Wir sind jetzt gerade unterwegs Richtung Plattentaufe und eigentlich war das Ziel, wir fahren so einmal durch die Schweiz und machen Alarm für Musik, für unser Anliegen, für unser Band-Ding, wo wir damit mit aus, unterwegs sind. Und für unsere neue Platte natürlich auch. Das ja, hat funktioniert, das hat sogar so gut funktioniert, dass Leute haben gefunden, hey, das wollen wir. Also, ich habe ja schon drei oder andere Gigs so bei jemandem gespielt, wo sie es einfach wahnsinnig cool haben gefunden, dass eine ganze Band da steht, du eigentlich nichts brauchst, nur eine Schublade auf, Schublade zu. Ich kann das nicht sagen. Also
0: es war eine gute Erfahrung gewesen. Aber ja, schaut, wie sich es weiterentwickelt.
1: Hey, es war schon brutal ein Knorz, muss man sagen. Gell? Ich meine, es wiegt dann gleich noch ein bisschen Gewicht. Wir haben den Bass, das Schlagzeug, alles auf ein Raummöbel quasi geschraubt. Und das lässt immer wieder ein und aus. Hey, 4x12er Boxen links und rechts, wo du jedes Mal Anhänger und Abhängst, die Gewichte auch. Also nicht, dass wir jammern wollen, aber es ist körperlich schon auch anstrengend. Die Musiker sind auch schön körperlich anstrengend, oder? Und wir stehen einfach gerne auf der Bühne, wir machen gerne miteinander Musik, ob das eine Roadshow ist oder auf einer Bühne, in einem Festival.
0: Und wir haben jetzt für den Herbst doch offizielle Konzert angekündigt, da haben wir gezielt neu hingehen und muss nicht zu Art oder zu Zufall.
1: Vielen Dank, genau. Also kommen wir gerne vorbei.
0: Genau, also dort wissen wir, die spielen sicher nicht auf einer Raststätte warten, ob es vielleicht
1: kommt. Ja, genau. Also, wir kommen und wir spielen.
0: Genau, und doch ein paar Daten drauf, also ihr werdet unterwegs sein jetzt mit dem neuen Album.
1: Ja, wir müssen jetzt gerade wieder die Liste aktualisieren, es sind ja noch ein paar dazugekommen. Schön. Also wir haben die Veranstalter, die jetzt noch nicht drauf sind, noch nicht vergessen. Wir sind unterwegs in der Schweiz, stellen das neue Album vor. Und wie soll ich sagen, dort, was möglich ist, spielen wir sicher in Bandkombination, so wie wir es eigentlich auch Roadshow-mässig gemacht haben. Oder? Aus der Erfahrung vom letzten Album war es ein kleines Problem gewesen, wenn du in Clubs rein willst, ich sage es mal 200-300er Clubs, wo wir auch gerne spielen, dann bist du als Band, die halt analog spielt, mit Verstärker, so viel Material, man schleift wie mir fast schon ein bisschen so einen Dinosaurier oder so ein Sonderling, weil nicht der Mischer über deine In-Ears die irgendwie kann. Oder es ist dann nicht mehr greifbar, auch nicht so kontrollierbar wie alles. Das ist einfach, wenn der falsche Schalter drückst, macht das auf einmal Holtrio und dann kommt einfach Sau wieder her. Und dort haben wir uns auch so ein bisschen zum Anlegen genommen, wenn wir dann wirklich in Clubs reingehen und kleiner spielen, eigentlich das Setting auf die Clubs anzupassen, vielleicht das Ganze ein bisschen bluesiger zu gestalten, oder wenn es kleine Clubs sind. Wenn wir Festivals spielen, können wir auf jeden Fall daher und einen hingern, wie man es mal
0: ja, wir hören Rolling and Tumble.
1: Ja, sehr gerne.

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1: Dankeschön. Ja, wir haben gehört, Marc Amacher, jetzt in der Stunde mit dem neuen Album Overdrive kann man kaufen. CD ist bis dann hoffentlich bei den Leuten. Wir nehmen es Anfang Monat aus, weil kurz vor dem Release, wo die CDs nicht nominiert rum sind, wo wir noch biebern, dass die CDs am 7.8. rum sind. Die Sendung selber, die erste Ausstrahlung ist 4. Monat im August. Genau, nachher gibt es 3 Wiederholungen auf Rockstation und dann stellt das Ganze als Stream auf YouTube, damit ihr es immer und wieder hören könnt. Wenn ihr es alle Monate quatschen wollt, kann man es kaufen, weil auf dem Stream müsst ihr es quatschen lassen. Kann es auswendig lernen. Genau. Ja, wir haben noch eine Verlosung. Ihr könnt gewinnen. T-Shirt hat darunter ein Showbook, 2 Memory Sticks mit einem Album und Live-Album drauf. Schöne Sachen, genau. Ich könnte gewinnen, indem wir mir ein SMS oder WhatsApp, nicht Instagram. Instagram kann man gar nicht überwachen. Ich weiß es nicht.
0: Es gehört zum gleichen Boden. Genau. Schlussendlich landet es auch am gleichen Ort. Eine von den Infos.
1: Telefonnummer zum Verlosungsglück 079 320 71 48 079 320 7148. Die Sendung wird nachts ausgestrahlt, wenn junge Väter schlafen. Genau, ich antworte nächsten Tag. Ja, nächste Stunde haben wir Death Metal von Vorax parat. Nochmal eine Schippe härter.
0: Ist anzunehmen.
1: Coole Jungs, nicht gar nicht auf uns. Ich glaube, die einen kenne ich genau von dieser Band. Kommen ein, wenige Minuten, schauen quasi schon vor der Tür. Nein, wir nehmen so 2 verschiedene Tage auf, aber ich freue mich gleich drauf, dann mit Vorax aufzunehmen. Marc, danke, bist du hingekommen. Ich kann's.
0: Sehr gerne, Roger. Merci, dass ich da sein.
1: Es war für mich eine Freude, eine Riesenfreude.
0: Gleichfalls.
1: Ja, zeige ich jetzt nicht viel. Wir spielen nochmal Musik von dir. Verantwortlich für diese Stunde war Roger Wettli. Wettest du irgendwie noch die berühmten letzten Worte von dieser Sendung? Ich hoffe nicht, es werden die letzten Worte sein.
0: Die berühmten letzten Worte von der Sendung. Ey, merci vielmals für das Interview. Ich bin schon fast auf dem Sprung. Wir müssen üben. Leider hat mein Gitarrist gestern noch schnell mit uns allen zusammen in den Notfall müssen. Darum bin ich leicht unter Zugzwang. Wir haben kurz um die Platte getroffen. Wir freuen uns auf das neue Album. Freuen uns, wenn ihr vorbeikommt. Bis gleich. Ade zusammen.

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1: Ja, schön, habt ihr die zweite Stunde eingeschaltet, unser Taktlos Metal auf Radio Kanal K Rockstation auf YouTube. Nachdem wir in der letzten Stunde mit Marc Amacher Blues und Rock bis etwa Härte Motorhead gehört haben, haben wir jetzt angekündigt, ein bisschen härtere Musik. Sie bezeichnet es als Death Metal, Vorax. Hört etwa dort auf, wo... Hört von etwa dort an, wo Motorhead aufgehört haben. Plus, minus. Die Band ist im Moment noch stumm.
2: Ah, ich würde sagen, ja,
1: und bei uns die ganze Band, Vorax, 5 Personen, Death Metal aus der Kantonregion Zürich.
3: Jawohl,
2: kann man so sagen.
1: Teils mit bekannter Vergangenheit oder bekannter Zukunft, Präsenz, wie immer. Ihr möchtet aber Musik mit Text, die über die Vergangenheit geht. Dino-Musik. Nicht zu vergleichen mit Heavisaurus. Ein bisschen böser noch. Und ihr seid nämlich Leigendor, habt das neue Album, das erste Album mit Volcano-Schock. Wir hören die. Wir hören euch eine Stunde und ich bin gespannt, wie ihr zur Dino-Band geworden seid und aber im Kostüm auftretet. Genau.
4: Das kann noch passieren.
1: Genau. Ich wünsche euch viel Spass mit Death Metal von Vorax und dem neuen Album. Wir spielen jetzt Musik von euch. Verantwortlich für diese Stunde ist Roger Wettli.

0: Er hört jetzt Taktlos Metal auf Radio-Kanal K Rockstation auf unserem YouTube-Kanal. Mit Warax, die ganze Band ist hier, namentlich der Benny, der Flavio, der Benny, mit Y einmal geschrieben, der Flugi. Und der Simon, hallo zusammen. Hallo. Ich habe schon lange nicht mehr gehabt, dass die ganze Band kommt, umso schöner.
1: Eher Zufall als etwas anderes, aber wir freuen uns auch.
0: Also dem Abend hat es gepasst für unsere Hörer, die es die vorige Stunde schon gelassen und sich gewundert haben, ja, es ist auch das eine Aufzeichnung, genau. Aber das Album ist draussen, haben sie im Vergleich zum Mark Amacher, haben das Album schon da. Er hat das Album noch nicht gehabt vor ein paar Minuten.
1: Ich glaube, da bleibt nachher noch drauf.
0: Ja. Genau, aber bei euch hat es geklappt, dass das Album... Wir haben es in der Hand gehabt.
1: Also, wir jetzt eigentlich schon vor zwei Jahren wieder.
2: Genau. Das ist ein langer Prozess.
1: Eine lange Geschichte.
3: Sehr lange.
1: Genau. Ziemlich mühsam gewesen, aber auf jeden Fall.
0: Zu dem können wir ja,
4: vor zweieinhalb Jahren aufgenommen, oder?
0: Schon.
4: Ja.
1: Fertig war vor zweieinhalb
0: Jahren. Ja. Ich denke, über da reden wir im zweiten Interviewteil. Hören, wenn ihr wollt, das gehören, müsst ihr dranbleiben. Bandgeschichte bei euch. Zürich ist immer ein weiter Begriff. Zürich ist Kanton, Stadt. Wo habt ihr den Proberaum? Wo in Zürich?
3: Im Moment in Oerlikon und
0: ziemlich Zürich.
3: Zürich, ja. Also vorher in Schwamendingen, jetzt Zentrum Oerlikon. Ist ein Probe, den wir selber gebaut haben. Also ein Bunker, wo wir in ein Studio umgewandelt haben. Und auch selber aufgenommen, das Album, das wir jetzt gehört haben. Mit, da kannst du vielleicht etwas dazu sagen, selber restauriertem Equipment. Selber gemixt, gemastert?
1: Ja, es hat sich irgendwie so entwickelt. Also wir haben ja, wenn du nachher auf die Bandgeschichte kommst, du hast es ja initiiert, Benny. Mhm. Also dann, ich bin auch der Benny, der andere Benny.
3: Sehr confusing.
1: Sehr confusing, aber...
0: mit Y oder mit I?
1: Sozusagen
3: I-Y. Obwohl wir ja beide Benjamin heissen, oder?
1: Ja, wir müssen das irgendwie unterscheiden. Item haben wir in Schwamendingen angefangen, in einer Band, wo eigentlich meine Freundin, ihre Familie irgendwie... Die haben das gehabt und dann haben wir dort wirklich unser erstes Gehversuch gemacht, haben dann dort ziemlich plötzlich raus müssen und dann hat es tatsächlich den Zufall gewählt, dass wir in Oerlikon einen Raum bekommen haben, wo übrigens du, Flavio, als Schlagzeuger, noch irgendwie initial organisiert hat und das ist der Band direkt neben meiner anderen Band in Oerlikon und das ist super cool. Haben wir alles gegeben, dass wir den bekommen haben, haben dann dort gefunden, komm, wir wollen doch irgendwie unsere Möglichkeiten ausschöpfen und das so gut wie möglich ausrüsten, dass wir aufnehmen können. Das haben wir jetzt gemacht. Über Monate haben wir das ganze Band, jeder von uns hat daran gearbeitet. Das war wirklich mega cool gewesen und das, glaube ich, auch zusammengebracht. Und ja, dann hat das weitere Kreise gezogen. Wir haben am Anfang gefunden, so möglichst keep it simple and stupid, möglichst einfach. Und dann, ja, ich bin ein Gear-Nerd, muss ich ehrlich zugeben, hat es dann immer ein bisschen grösseres Ausmaß angenommen. Und man könnte ja noch das Mikrofon und den Amp und das Schlagzeug und irgendwie dort noch ein bisschen mehr Akustik und bla bla bla bla. Und jetzt ist das eigentlich sehr ein cooles Studio geworden mit analogen Bandmaschinen, analogen alten Studio-Konsolen, wo man alles wieder in minutiöser Kleinstarbeit wieder restauriert und davor dem Apparat.
0: Aber analog, nicht digital. Es ist tatsächlich analog aufgenommen worden.
1: Ja, es ist analog. Muss aber auch sagen, wir sind keine Puristen. Also es ist jetzt nicht einfach analog, damit es analog ist, sondern analog dort eigentlich, wo es Sinn macht. Und wir benutzen schon auch gewisse digitale, also konkret, wir nehmen es auf, also wir lassen es über Bandmaschinen laufen, tun es dann aber nachher auch wieder irgendwo in einer DAW, sagen wir dem, also die Programme, die wir haben, halt dann wieder einspeisen, aber einfach auch, weil am Schluss wird es eh digitalisiert. Und es ist einfach...
0: Stimmt, da haben wir ja ein MP3 geschickt.
1: Ja, letztendlich am Schluss ist es digital, aber wir machen dort fast nichts.
3: Also ja, und du willst auch nicht einfach nur Bänder haben, oder? Also das ist auch irgendwie ein, ja...
1: Ja, aber wir haben es tatsächlich noch versucht, wir haben es noch überlegt, wie bringen wir effektiv direct from tape auf Vinyl. Und das hat sich dann einfach gezeigt, dass der Prozess so schwierig, aufwendig und wahrscheinlich auch nicht unbedingt ideal wird für uns, dass wir das ja, nicht 100% per den Ansatz gewählt haben, aber ich würde sagen 90%.
3: Ja, schon sehr viel analog.
1: Ja, ja. Genau. So hat sich das ein bisschen entwickelt in Oerlikon und das ist jetzt eigentlich unser Man Cave, unsere Homebase und dort arbeiten wir an unserem Zeug.
0: Also ich bin nach vor der Meinung gewesen, oder es ist mal gelacht worden, wo die Herzian-Konzert im Hallenstadt und der Captain Metal an der Zürcher Metal-Szene, Stadtzürcher Metal-Szene gewidmet hat und alle schweigen im Hallenstadion. Ich glaube, das Hallenstadion war noch nie so ruhig gewesen. Gibt es die Stadtzürcher Metal-Szene heute wieder? Ich habe mal etwas gehört, dass sie gibt es wieder ein bisschen. Oder sind ihr alles ausserhalb und einfach Zürich-Oerlikon ist der Mittelpunkt oder ist dort, wo ihr euch trefft?
1: Wolltest schon antworten?
3: Ja, vielleicht nur halb, aber ich glaube, es gibt schon eine Zürich-Metal-Szene. Und es gibt, also wir sind auch sehr, sehr eng mit anderen Bands verbunden. Andere Bands, die wir mitspielen, Bands, die bei uns proben, Leute, die schon lange in der Szene sind. Also ich glaube, es ist sehr lebendig und ja, auch sehr, sehr viel Kompetenz. Und ja, das würde ich schon sagen.
0: Ihr selber spielt alle noch in anderen Bands?
3: Nicht alle von uns. Benny spielt in Homophagia, Patrick spielt bei Messiah und ich spiele noch bei Death Commander. Also, ja, so ein bisschen außerstehende Frage ist mit reingekommen, ja.
0: Wie haben wir zusammengefunden als Vorax? Ich glaube, Gründungsjahr ist das Corona-Jahr 2020, habe ich gesehen.
3: Ja, das ist ein...
2: Wir haben vorher herausgefunden, es ist 21.
3: Es ist 21.
2: Wenn ich auch noch wer weiss, ob es 20 ist, aber es ist... 21, ja, genau.
3: Ja, es ist in dem Sinne eine Corona-Band gewesen. Also ich habe den Patrick an irgendeinem, ich sage jetzt so, ich weiß nicht, halblegalen Gig in Zürich kennengelernt in der Corona-Zeit. Und er hat mir erzählt, ja, er spielt beim Messiah. Dann fand ich, ja, du, dann machen wir doch ein bisschen Musik zusammen. Ich habe dort in den Zug gelebt, an und dazumal. Und dann ist er ein paar Mal zu mir gekommen, wir haben Songs geschrieben. Und das war relativ schnell klar gewesen, ja, wir wollen etwas machen mit dem Material. Und ich habe den Benny schon relativ lange kennt, vom Studium her. Ex-Mitstudent aus der HSR. Und er war natürlich sehr schnell auf meinem Radar gewesen. Und der Flavio war ein Kollege vom Ex-Mitarbeiter gewesen. Ihn habe ich auch schon lange kennt. Gewiss, er ist ein guter Schlagzeuger. Und dann ist die Truppe eigentlich relativ schnell zusammengetrommelt gewesen. Und der Simon ist ein guter Freund von Benny, er hat ihn dann ins Boot geholt und dann haben wir das erste Mal zusammen geprobt und es hat auch gerade gefunkt. Also wir haben in der ersten Probe den T-Rex gespielt, aufgenommen und sagen, hey, das klingt eigentlich schon ziemlich vernünftig.
0: Also hat jemand Grundidee schon gehabt oder gefunden, das könnte ein Song werden? Oder?
3: Den Song haben wir schon, also der Patrick und ich haben den Song in dem Sinn mal schon geschrieben gehabt, riffmässig. Der Benny hat dann einen Text darüber gelegt. Und dann haben wir das verschickt an Simon und an Flavio und dann ist es eigentlich so super schnell zusammengekommen. Also,
5: richtig finde ich, oder die Idee von der Saurier ist entstanden eigentlich, weil ich habe ihm nur so gesagt, Spass, er hat so Riffs, die so stampfig sind, wir haben so Saurier sind. Da haben wir irgendwie gefunden, das Thema, wieso nicht das Thema, dass wir das verwendet, ja.
0: Alle sind einverstanden gewesen.
3: Ja, also ganz ehrlich gesagt, ganz kurz haben wir schon solche geschwitzt. Mal jetzt müssen wir das Thema mal anbringen. So, übrigens, es soll dann über Dinosaurier gehen. So, ja, wie kommt jetzt echt das an? Und lustigerweise bin ich sofort super, super begeistert gewesen. So, ja, yes, das braucht's. Dann dachte ich so, gut, okay.
0: Wir haben jetzt Bandfoto damit, wo alle das Jurassic Park T-Shirt da haben.
3: Ja, genau.
0: Oldschool.
3: So muss es sein.
0: Die Markinhaber haben sich noch nicht gemeldet. Die schauen, dass es Werbung hat.
1: So berühmt sind wir, glaube ich, noch nicht. Wir schaffen das nicht, dass es
0: nicht noch nicht Samstag vor. Ja, parat habe ich den T-Rex. Und noch spielen wir noch etwas vom neuen Album. T-Rex haben wir ja auf der Jurassic Down EP 2022 ausgegeben. Genau. Den spielen wir jetzt, wenn alles klappt, über... Es gibt einen Videoclip, den schauen wir jetzt, aber unsere Hörer hören nicht, sehen nicht, sondern hören nur, genau, um es kompliziert zu machen.

0: Ihr hört Taktlos Metal auf Radikal K Rockstation auf unserem YouTube-Kanal mit Vorax. Eine Dino-Metal-Band, nicht ganz so lieblich wie Heavy Sour, so bei denen zum Teil recht normal Heavy Metal, Kindertext und auf Englisch bei euch. Wir haben gehört den Burning Lava, Vulkanen, Schock, nein, Burning Lava, genau.
1: Ja.
0: Hat mit Vulkan zu tun, genau.
1: Es hat ein paar Songs mit Vulkan zu tun, darum heisst ja das Album Volcano Shock.
0: Darum haben wir auf dem Chor irgendeinen bärtigen Dino.
2: Der muss auch drauf.
0: Mit Vulkan, genau. Ein Bart-Dino.
3: Ja, das ist Geschichte. Mehrere
1: Vulkane, ja.
0: Genau, mehrere. Und genau, der Bart-Dino. Er hat mir heute noch gesagt, also wir haben ein bisschen geredet vorher dran, bevor wir die Sendung angefangen haben, haben die Plattentaufe im Dino-Museum Ahrtal gehabt.
2: Nein,
3: Naturhistorisches Museum Zürich, dort haben wir die Plattentaufe gehabt. Ja.
1: Genau, sie haben jetzt zwar relativ viel Ausstellungsmodell vom Ahrtal übernommen, darum hat sie im Moment relativ viel Saurier-Skelett. Super, also wirklich, also...
2: Kann man jedem empfehlen,
1: ja, wirklich super.
0: Naturhistorisches Museum mittlerweile aktuell mit Dino. Ja. Also das Ahrtal hat Platz gebraucht.
1: Ja, ja, Ahrtal, ich meine, Ahrtal ist vollgestopft mit Skelett.
2: Das,
1: ja.
2: Das ist auch mega cool.
1: Ahrtal ist absolut super, ja.
0: Und jetzt habt ihr Kontakt mit irgendwelchen Dino-Wissenschaftlern, die ihr cool findet, oder?
1: Tatsächlich ja. Also es ist ja so entstanden, dass wir den Videoclip im Ahrtal gemacht haben von Reign Supreme. Und dort haben wir den Dennis kennengelernt, der im Naturhistorischen Museum Zürich arbeitet. Und er ist auch so ein bisschen ein Metalhead, neben dem er ein absoluter Dinosaurier-Nerd ist. Und er hat das irgendwie recht geil gefunden, was wir machen. Und er hat uns dann mal eingeladen. Und dann haben wir vorbeikommen, haben dürfen in den Keller runterkommen, haben dürfen eines der ersten Fossil, wo als Fossil deklariert worden ist, heben. Wieso er uns das anvertraut hat, ist uns immer noch unklar.
0: Er hat euch aber jetzt gut gekannt, wahrscheinlich.
1: Wahrscheinlich hat er uns noch nicht gekannt, ja. Aber aus dem einen ist das andere entstanden und so haben wir unsere Plattentaufe dort drin dürfen haben. Und das ist also wirklich absolut fantastisch gewesen. Also das Museum ist fantastisch gewesen. Die Unterstützung ist super gewesen. Also es ist, ja, wir hätten nicht können glücklicher sein.
0: Das heisst, er wird zukünftig beim Text auch Unterstützung haben von Naturhistorischen.
1: Also es ist tatsächlich eine Idee, dass wir vielleicht einmal über Schweizer Fossil-Text machen. Das ist so eine Idee, die vom Dennis gekommen ist. Und das könnte in Zukunft tatsächlich was werden, ja.
0: Inspiration haben wir auch gehört, er schaut den gleichen komischen Dino-Film wie ich auf Netflix. Mit viel Spekulation. Mit dem Winterdino, der aussieht wie ein Schneeleopard. Ist das auch dort eine Inspirationsquelle?
2: Hey, es gibt so viele Inspirationsquellen. Also das eine ist mal, dass der Benny, der andere Benny, mit von vorne gehört, hat sehr gute Texte gemacht und ich nehme dann manchmal, ich will das hängen, ich nehme dann auch gewisse Fragmente raus und tue dann die vielleicht noch ausbauen, abändern etc. Aber es ist eine sehr gute Grundlage, zum coole Texte machen, hoffentlich. Aber hey, ja, natürlich, wir schauen alles. Also wir schauen Jurassic Park, wir schauen Netflix, die Doku dort, wir schauen, wir gehen in die Museen, wir machen alles Mögliche. Die Leute sind natürlich inspirieren. Und tatsächlich, ich habe schon vielleicht das eine oder andere ein bisschen abgekupfert von der besagten Netflix-Geschichte. Aber nicht nur.
1: Also es soll auch so sein.
2: Ja.
1: Also, wäre ja noch schöner.
0: Ich habe die Texte noch nicht richtig eingelöst, aber er singt auch über liebliche Dinosaurier, der gerade gemütlich am Pflanzenfresser ist und einfach nichts passiert.
1: Pflanzenfresser ja, aber meistens trotzdem am Sterben.
2: Also stimmt eigentlich, also es ist immer so, entweder fressen sie sich oder sie sterben, weil ein Meteorit einschlägt oder irgendein Vulkan ausbricht.
0: Also ein bisschen ein Death-Metal-Thema muss schon auch sein.

0: Also ja, genau.
1: Das heisst, nicht Love Metal.
2: Also der Tod ist schon auch wichtig, oder?
3: Das stimmt schon eigentlich in jedem Song.
2: Und Blut und Verbrennen und verbrannte Erde, das ist durchaus wichtig.
1: Also das Chor ist nicht umsonst in rötlichen Tönen.
2: Genau.
1: Ja. Genau, also nicht lieblich, sondern...
0: Also wir dürfen sagen, die Chorophobie ist sehr wichtig für uns. Also das letzte Album war ja eher grün gewesen. Da haben wir uns auch mal grüne Gitarre müssen kaufen und ein grünes Schlagzeug.
1: Das jetzt ist, mit den horrenden Band-Einnahmen, die er mit den Konzerten
0: hat. Ja, das lohnt sich natürlich doch da.
1: Innerhalb von zwei Tagen wieder
0: jetzt, raus. Jetzt
2: also man könnte viel mehr Instrumente kaufen mit dem Geld, wo man verdient. Ja,
0: jetzt ist es rot.
3: Also jetzt haben wir den grünen Privatjet verkauft. Ja, das hat sich einfach nicht mehr gelohnt. Man denkt, man muss ein grösseres Modell an, nicht mehr rot.
0: Ja, aber jetzt ist rot. Jetzt haben wir rotes Schlagzeug, rote Gitarre. Das nächste ist wahrscheinlich blaulich-schwarz und der Flavio steht schon voll auf Bremse und sagt, hey, ich kann nicht schon wieder ein neues Schlagzeug kaufen.
1: Trotz höherer Einnahmen.
4: Ja, aber es kann natürlich schon sein, dass wir dann die Farben auch noch müssen anpassen, wenn wir nicht entsprechende Gitarre finden. Oder? Also ich meine, es ist durchaus möglich, dass die Covers dann auch noch schlussendlich eher auf unsere Gitarre abgestimmt sind als umgekehrt.
3: Ja, findest du
4: dann
3: pink? Oder so,
0: möglich. Ja, also es ist nicht ausgeschlossen. Ja.
1: Aber die Farbe ist auch wichtig, dass jedes Chor eine andere Grundfarbe hat.
0: Ja, also eigentlich ist es wichtig, dass man eine andere Gitarre kann kaufen mit jedem Cover.
2: Genau, also es geht eigentlich nur um Gear, um Farben
1: und, dass
2: und nicht haben. Um Musik, um Text und nicht um Musik. Ja, genau.
1: Und dass er es zu Hause begründen könnte, wenn es heisst, jetzt hast du schon wieder eine neue Gitarre gekauft, das können wir uns gar nicht leisten.
0: Aber genau. Ja, nein, die Hause zeigt mir das nicht eigentlich.
3: Einfach
1: nichts
3: sagen.
1: Oh,
3: scheiße, wir sind
1: noch
3: im Radio.
1: Genau, das findet öffentlich statt. Welche haben wir bereit? Sydney, genau, weil wir es vorher gehört haben, von Reign Supreme. Sydney, vom neuen Album, könnt ihr kaufen. Jetzt hören Reign Supreme.

0: Ja, das war der längste Song jetzt von Volcano Shock vom ersten Album von Vorax. Bei uns die ganze Band da, damit wir alle aufgezählt haben, namentlich. Wir haben das Büchlein, wo das der Benni, der Flavio, der Benni, der Frugi und der Simon. Vollständig da, genau. Jetzt, wir haben ein bisschen gehört, dass der Benni mit einbringt Grundsongideen ein und die anderen finden es gut und sagen, das spielen wir auch, oder? Oder ist es umgekehrt? Oder wer bringt so Songideen?
1: Ja,
0: außerhalb von dem Text?
1: Eigentlich ist es relativ einfach. Also, irgendwie entsteht mal eine Grundidee und dann bringt man die Band und dann nachher kann eigentlich jeder machen, was er will, weil jeder steht dazu, was er
2: macht.
0: Genau, und dann am Schluss haben wir Schlägerei und am Schluss setzt sich der Schwerste durch. Genau. Der mit dem russischen Dino-Kostüm.
1: Nein, es ist immer sehr harmonisch. Also es kommen irgendwelche Riffideen, bringen die ins Studio. Und ich meine, der Flavio, der weiß genau, was er macht. Das kommt auch immer super. Ja. Der Frugi auch.
3: Also, ich meine, er muss jetzt nicht anderes Statement betreiben. Ich glaube, der Ben ist schon der, wo die Songideen hauptsächlich bringt. Und dann nachher halt in, so in einer Rohfassung halt mit programmiertem Schlagzeug und mit Gitarre. Und dann nachher wirft es in die Runde und wir tun dann nachher eigentlich an dem nachher weiterarbeiten. Aber du kommst mit einer schon sehr ausgereiften Geschichte. Und da kann man eigentlich sehr gut damit mitarbeiten.
0: Bist du aber überrascht, in welche Richtung das Songs geht, wenn du sie in die Band bringst? Oder wie stark weicht sich so am Schluss noch ab von deiner Grundidee? Wie stark holst du das dazu?
1: Also ich würde sagen, es ist so wie hast einen Traubensaft und am Schluss ist es ein Wein. Also es ist immer noch das Gleiche, aber es ist einfach besser. Also weil es bringt ja jeder seine Erfahrung rein. Und alle haben ja einen grossen Erfahrungsschatz, was können reinbringen. Und dann kommt halt zu so einer rohen Idee, kommt nachher halt wirklich einfach ein guter Song raus.
0: Ja, und wenn du das nicht willst, könntest du immer noch so einen halben aufnehmen. In dem Sinn.
1: Also ich wollte täglich immer alle Inputs fallen. Das hat es eigentlich noch nie gegeben. Das, ja.
2: Ja, aber wir haben jetzt eigentlich praktisch auch noch nie einen Song noch 180 Grad gedreht.
1: Nein.
2: Soweit ich weiss. Also ich meine, es ist ja immer in der grundsätzlichen Struktur, ist das eigentlich immer so geblieben bis zum Schluss. Man hat vielleicht mal eine Wiederholung rausgenommen und so weiter und so fort, aber eigentlich also so feste Abweichungen hat es nicht gegeben. Eben, wie du sagst, ist es einfach dann halt noch so ein bisschen verfeinert worden. Eben dann der Flavio dort seine Beats natürlich auch ein bisschen anders gestalten als die roh gefassten Drumcomputer-Sachen. Der Frugi spielt im Studio auch noch ein bisschen Läufe drüber, wo das Ganze auch noch ein bisschen ausmacht. Und ich mache noch ein bisschen Solo drüber. Und dann, ja, so kommt es dann echt zustande.
4: Ja, das ist auch, gesehen, auch recht cool, wenn man probiert, irgendwie zu sehen, was funktioniert, was weniger funktioniert, was man weglassen will, was man anders machen will. Das ist wirklich auch ein recht cooler Prozess. Ja.
0: Wie lange habt ihr für so ein Lied aufzunehmen? Also bis ihr es zusammen habt, nicht zum Aufnehmen, sondern wie es ungefähr so steht, dass ihr sagt, das ist jetzt ein fertiger Song.
1: Ich habe das Gefühl, nicht wahnsinnig lang, ganz ehrlich gesagt. Also, ich sage, zum Zeitpunkt, wo ich sage jetzt mal, eine Songidee in die Band reinkommt, ist eigentlich Verfeinerung und das passiert relativ schnell, wenn man findet, also man hört mega schnell, was funktioniert und was funktioniert nicht. Oder? Wir proben dann zwei, drei Mal, sagen, hey, das ist doppelt so lang, darf ich das Solo? Ich glaube, dem hat sich auch relativ schnell einmal dann, ja.
2: Ja, aber es ist natürlich auch noch schwierig zu sagen, weil also wir tun jetzt ja nicht einen Song von null auf anfangen und dann bis zur finalen Aufnahme durchziehen, sondern es werden eigentlich allen Songs von einem Album eigentlich parallel geschaffen, oder? Darum ist es also wirklich noch schwierig zu sagen, eigentlich.
0: Ja, wir hören in ein weiteres Ergebnis. Ich habe den zweiten Song vom neuen Album.

0: Da is
1: Borax
0: und ihr lauft Rockstation.
1: Haben das schön gemacht, sehr schön gemacht. Ja, Borax, die ganze Band da, 5 Personen, 2 Gitarristen, wenn ich richtig nachgeschaut habe, nicht 2 Bassisten, wäre mal etwas. Der Benny, der Flavio, der Benny, der Frugi und der Simon. Jetzt, wir haben heute erfahren, im Vorgespräch, dass eure Webseite ist nicht ganz aktuell dafür. Ich nehme ab Facebook und Instagram und weiss was ich nicht, was alles.
0: Ich weiss nicht, ob irgendetwas...
2: Also ich glaube, Facebook ist aktueller als die Webseite.
0: Ja, Webseite?
2: Ja, ich habe mal etwas aufgesetzt, aber es ist sehr...
1: Aber er spielt in der Mitbar, und zwar eine Woche nach der ersten Ausstrahlung da.
0: Genau. Am 28.08. mit Spire of Lazarus. Das ist eine befreundete Band aus Österreich. Wir müssen euch unbedingt geben. Super, super krass. Und ja, einfach, mir ist etwas völlig anderes als morgens. Aber ich denke, es ist sehr spannend auch für alle, die ihnen so eine gewisse Bandbreite sich geben wollen. Können wir unbedingt, Medbar sowieso, eigentlich einer von unseren Lieblingsläden. Ich liebe die Medbar, das denken wir alle auch. Also lohnt sich am 28.
1: Und gut erreichbar für die, die wollen etwas trinken und wollen heimfahren. Der Bahnhof ist in 5 Minuten.
0: Perfekt.
2: Eben heimfahren nur mit dem Zug, bitte.
1: Oder alkoholfreies Bier, egal.
2: Nein, das heisst ja Medbar. Ich glaube, the clue's in the name, oder?
1: Gibt es mittlerweile alkoholfreie mit? Egal, was spielt er sonst noch? Oder überall ein bisschen?
0: Boah, jetzt? Also ich glaube, es gibt sicher
1: nicht alles Konzert. Aber einfach so irgendwie immer mal wieder. Also er sind unterwegs, kann man sagen.
0: Nein, wir haben sehr viele Konzerte bis Ende Jahr. Es ist eigentlich, was sind das? 2, 4, 6, 8, fast 10 Stück bis Ende Jahr. Und einer, den wir unbedingt noch möchten, speziell erwähnen, aber wir müssen eigentlich alle speziell erwähnen, ist mal sicher der mit Messiah im Zug. Das ist das erste Mal, wo wir zusammen mit Messiah spielen.
3: Ich freue mich sehr drauf.
1: Der ja. Benny wird der Frugi wird zweimal spielen, oder?
0: Richtig.
3: Genau.
2: Ja.
0: Und das ist am 26.09. in Zug im Galvanicus, glaube ich.
3: Genau, jawohl.
0: Mit Messiah, mit...
2: Nassim. Also das ist ein super Line-Up.
0: Assassin,
2: Requiem, also wirklich einfach absolute Klassiker. Also das Line-Up ist fantastisch. Das erste Thrashing Madness Festival, organisiert von Messiah. Also das wird dann knallen. Mega, mega, mega geil, dass wir dort spielen.
0: Ja, ist mega cool.
4: Ja, ist ja schon eine spezielle Geschichte. Also ich meine, es ist ja auch das Jubiläum vom
2: Choir of Horror.
3: Vorher, ja, genau. Jawohl.
4: Also von dem her lohnt sich so definitiv vorbeizuschauen.
1: Aber das heisst, du musst nicht zweimal hintereinander, gerade du hast Pause zwischen drinnen noch.
3: Ja.
4: Ja, wir spielen immer als erste Band. Ja. Das ist jetzt vor allem
3: das ist auch das Motto bei Vorax, wir spielen immer zuerst. Also wir versuchen immer zuerst.
1: Damit ihr nachher den Druck durch habt, Lampenfieber weg und könnt es mit den Leuten geniessen.
0: Ja, wir sind halt langsam alt als Dinosaurier, gell? Nach 65 Millionen Jahren muss man dann irgendwann mal ins Bett gehen. Ich glaube, es hat ein bisschen mit dem Alkoholkonsum zu tun.
2: Es gibt Leute, auf die kann man nicht vertrauen.
1: Damit wir es nicht so gut gesehen, der hat ja gesagt, er treten im Kostüm auf. Haben wir alles geklärt. In Dino-Kostüm, wo man den Alkoholkonsum auch weniger gut angesehen.
0: Also ich bin dabei, hier.
2: Ja, also ich glaube, ein bisschen heiss.
3: Ja,
2: also
3: für mich ist es ein bisschen schwierig.
0: Ich sehe eh niemand hinter dem Schlagzeug.
1: Okay, ja, alles klar. Das haben wir geklärt. Die Band tritt zukünftig in Kostüm. Aber nicht in lieblichen, sondern in bärtigen. Jetzt haben wir Fleischfresser-Dinosaurier-Kostüm. Also, was ist drauf da auf dem Cover? Auf dem Rot, ist das ein Bart oder sind das.
2: Nein, das sind so Protohasen, oder? Protofeder. Nein, ja. Protofeder.
1: Ja. Es sieht spannend aus. Ja, könnt die Band live schauen. Sie spielen ja auch in eurer Gang. Genau, wir haben noch mal 2 Lieder vom neuen Album. Volcano Shock, ich habe parat. Das 5. Hunter Killer. Also, da Hunter Killer, der, wo den Jäger tötet.
2: Genau.
1: Ja, egal. Genau. Wir
0: nicht zu verschiedene Fragen.
2: Der Jäger wird
1: genau. Der Jäger wird umgebracht.

0: Ja, wir sind am Ende von 2 Stunden Taktlos Metal auf Radiokanal K Rock Station auf unserem YouTube-Kanal. Ihr habt gehört in der ersten Stunde von Marc Amacher Musik irgendwann zwischen Blues und Rock und Motorhead. In der 2. Stunde haben wir das Motorhead härtig genommen und noch ein bisschen verstärkt. Death Metal von Vorax mit dem Dino-Thema. Die Scheibe, die Stossen, oder? Ich kann mal posten.
1: Ja.
0: Überall,
1: ja.
0: Oder vor allem an den Konzert, oder wie haben Sie es am liebsten? Oder Konzert kommt es gerade dort posten?
1: Ja, Konzert ist eigentlich ideal. Man kann sie aber auch auf Bandcamp eigentlich posten.
0: Und Sie haben gesagt, das Dino-Thema, das ist nicht ausgeschöpft, da wäre dabei behalten.
1: Das ist noch lange nicht ausgeschöpft, ja, ganz klar.
0: Vorax, bedeutet das irgendetwas mit Dino, oder ist das...
1: Das ist latinisch und heisst gefressig.
0: Das passt,
1: passt relativ gut, ja.
0: Das ist eine Band, die Hunger hat. Ja, wenn ihr irgendetwas verpasst habt von diesen 2 Stunden, es gibt 3 Wiederholungen auf Rockstation, rockstation.ch, ihr surfen. Dort unter Interviews schauen, dort gibt es auch ein Bandfoto. Genau. Und nachher werden wir das Ganze auf YouTube stellen. Ich wäre froh, wenn wir mal die 16 Klicks, die es in durchschnittlich hat, würden. Vielleicht sind es jetzt... Nein, wenn wir mal die 100 würden erreichen, also ihr könnt auch mehrfach reinklicken, der Moderator freut es. Und dass die Musik auch verbreitet wird, weil es ist gute Musik. Und das soll man auch zeigen, es ist jede Musik gut, die ich bringe da, weil sonst würde ich sie nicht einladen, genau. Danke, dass ihr vorbeigekommen sind. Danke, ja, dass ihr die Musik macht. Und danke, dass ihr das Dino-Thema mal ein bisschen von einer anderen Seite auch angeht. Ich finde es cool. Ja, verantwortlich war für die letzten 2 Stunden der Roger Wettli. Die letzten Worte gehören traditionellerweise, auch wenn es gewiss nicht gern gehört, meine Gäste. Was wollt ihr unseren Hörern noch mit auf die, in die Nacht, in den Tag, wo immer, wenn ihr es gerade hört, mitgeben?
2: Das würde etwas Geisteriges aus einfallen lassen.
1: Das wird sehr schwierig in dieser Band. Ja, das ist wirklich schwierig, ja.
3: Faul hier, ahoi.
2: Ich komme wieder in unser Konzert. Wir freuen uns sehr. Danke vielmals, Roger, dass wir da sein dürfen. Danke vielmals, dass ihr alle zugelassen habt. Wir haben noch vieles vor. Und wir sehen uns auch irgendwie den nächsten Hundsverlocherten bei euch um die Ecke. Kommen wir vorbei. Wenn ihr Lust habt, kaufen wir CDs, T-Shirts, whatever. Und wie geil. Danke.

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